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1: Es ist 3 Uhr.
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0: Es ist 4.
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1: Es ist 5 Uhr.
2: Ich bin Tina Golatrella. Guten Morgen.
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2: Das letzte Septemberwochenende hat an vielen Orten auf der Alpen-Nordseite Temperaturrekorde geknackt. So kletterte das Thermometer in Basel-Binningen auf 30,1 Grad. So spät im Januar wurde laut Meteo News noch nie ein Hitzetag auf der Alpen-Nordseite registriert. In Delémont im Jura wurden 29,6 Grad gemessen. Ein Flugzeug der Airline Lufthansa musste gestern Abend auf dem Weg von Frankfurt nach Lissabon notlanden. Grund war eine Powerbank eines Fluggastes, die in Brand geraten war. Aus Sicherheitsgründen habe sich die Cockpit-Crew für die Ausweichslandung in Lyon entschieden. An Bord befanden sich 198 Passagiere. In Frankreich hat die Partei von Marine Le Pen im Senat erstmals Fraktionsstärke erreicht. Das rechtsnationale Rassemblement National RN kommt bei der Teilwahl auf 14 der 348 Sitze. Für die Fraktionsstärke sind 10 Sitze nötig. Das RN hat nun mehr Rechte im Senat, etwa bei der Redezeit. Marine Le Pen will im April als Präsidentin kandidieren. Papst Leo XIV. Hat jede Form aktiver Sterbehilfe verurteilt. Bei einem Besuch im französischen Marienwallfahrtsort Lourdes betonte er, es gehe darum, sich um einen leidenden Menschen zu kümmern und nicht darum, ihn zu beseitigen. Die Worte richtete der Papst an Ärzte und andere Beschäftigte im Gesundheitswesen. Es gibt zurzeit keine Meldungen in der Region. Kommt gut und sicher ans Ziel. Es ist meistens sonnig. Von der Region Bern bis zur Nordwestschweiz gibt es im Laufe des Tages ausdehnte Wolkenfelder. Die Temperaturen liegen am Morgen bei 9 und am Nachmittag bei bis zu 28 Grad. Die 0-Grad-Grenze liegt bei 4000 Meter.
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1: Es ist 17:30.
2: Ich bin Tina Golatrella. Guten Morgen.
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2: Obwohl die Ernährungsinitiative abgelehnt wurde, werde die Diskussion weitergehen. Das sagte Guy Parmelin zum gestrigen Abstimmungsergebnis. Der Bundesrat werde Verantwortung übernehmen.
3: Der Bundesrat will verantwortungsbewusst dazu beitragen, im Geiste der Offenheit und auf der Suche nach ausgewogenen Lösungen.
2: Die Ernährungsinitiative wurde mit 72,5% Nein-Stimmen klar abgelehnt. Sie wollte den Selbstversorgungsgrad der Schweiz in 10 Jahren auf 70% erhöhen und dass mehr pflanzliche statt tierische Produkte produziert werden. Ein Flugzeug der Airline Lufthansa musste gestern Abend auf dem Weg von Frankfurt nach Lissabon notlanden. Grund war eine Powerbank eines Fluggastes, die in Brand geraten war. Aus Sicherheitsgründen habe sich die Cockpit-Crew für die Ausweichlandung in Lyon entschieden. An Bord befanden sich 198 Passagiere. In Frankreich hat die Partei von Marine Le Pen im Senat erstmals Fraktionsstärke erreicht. Das rechtsnationale Rassemblement National RN kommt bei der Teilwahl auf 14 der 348 Sitze. Für die Fraktionsstärke sind 10 Sitze nötig. Das RN hat nun mehr Rechte im Senat, etwa bei der Redezeit. Marine Le Pen will im April als Präsidentin kandidieren. Hurricane Polo hat in Mexiko bereits 2 Menschen das Leben gekostet. 3 weitere werden nach starken Regenfällen und Erdrutschen vermisst, wie der Zivilschutz mitteilt. Der Wirbelsturm zieht nun auf die Halbinsel Niederkalifornien zu. Dort soll er heute Abend Ortszeit auf Land treffen. Es gibt zurzeit keine Meldungen in der Region. Kommt gut und sicher ans Ziel. Es ist meistens sonnig. Von der Region Bern bis zur Nordwestschweiz gibt es im Laufe des Tages ausdehnte Wolkenfelder. Die Temperaturen liegen am Morgen bei 9 und am Nachmittag bei bis zu 28 Grad. Die 0-Grad-Grenze liegt bei 4000 Meter.
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Shakira, whenever, wherever, das ist der Soundtrack zum Leben, zum Start in die neue Woche. Jetzt mit der Holly Humberstone, To Love Somebody. Guten Start euch.

0: Euer Wochenstart mit Radio Arguvia. Schön, seid ihr mit dabei.
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0: Richtig viel Musik am Start für euch in der nächsten halben Stunde mit Pride. Bringt schon mal gute, aufgestellte, aufgelockerte Stimmung in die Bude. Dann haben wir Anne-Marie mit 2002 und dann noch Shaggy. Mit Angel, die drei Hits noch mit vielen anderen in den nächsten 30 Minuten. Ich wünsche euch allen einen schönen guten Morgen. Es ist 6 Uhr.
2: Ich bin Melissa Steuri. Guten Morgen.
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2: Die Schweiz habe Neutralität nie starr geliebt. Das sagt Bundesrat Ignazio Cassis zum gestrigen Abstimmungsergebnis. Der heutige Handlungsspielraum sei entscheidend. Das Ziel sei immer gewesen, die Sicherheit im Land zu wahren. Zudem sei die Schweiz zwar neutral, aber nicht allein, so Cassis.
3: Unsere Sicherheit hängt auch von der Sicherheit unserer Nachbarn und von der Stabilität des europäischen Kontinents ab. Deshalb müssen wir im Rahmen unserer Neutralität mit unseren Partnern zusammenarbeiten können.
2: Die Neutralitätsinitiative wurde mit 70,2% Nein-Stimmen abgelehnt. Ebenfalls deutlich abgelehnt wurde die Ernährungsinitiative, die den Selbstversorgungsgrad der Schweiz auf 70% erhöhen wollte. Das letzte Septemberwochenende hat an vielen Orten auf der Alpen-Nordseite Temperaturrekorde geknackt. So kletterte das Thermometer in Basel-Binningen auf 30,1 Grad. So spät im Jahr wurde laut Meteo News noch nie ein Hitzetag auf der Alpen-Nordseite registriert. Auch andernorts war es für die Jahreszeit sehr warm. In Delémont im Jura zum Beispiel wurden 29,6 Grad gemessen. In Frankreich feiert das rechtsnationale Rassemblement National einen weiteren Wahlerfolg. Die Partei von Marine Le Pen hat im Senat erstmals Fraktionsstärke erreicht. Die Rechtsaußenpartei hat damit mehr Rechte im Senat, etwa bei der Redezeit oder dem Bestimmen der Tagesordnung. Marine Le Pen will im April bei den Präsidentschaftswahlen kandidieren.
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2: In der Schweizer Handballmeisterschaft verliert der HSC Sur Aarau gegen GC Amicizia Zürich mit 23 zu 27. Der HSC liegt in der Tabelle damit auf Platz 8.
0: Gehen wir noch zu der Börse. Der Nikkei in Tokio aktuell ja, praktisch unverändert, 0,1% im Minus. Und zu den Devisen, ein Euro kostet 94 Rappen, ein US-Dollar 83 Rappen.
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0: 3 Minuten nach der 16, das ist euer Update von der Strasse. Die verlieren aktuell noch nie einen Gröber. Die Zeit ist ja auch Herbstferienanfang, also von dort her wahrscheinlich heute nicht ganz so viel los auf der Strasse.
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0: Ja, und so können Herbstferien durchaus daherkommen, oder? Sonnig, ein paar wenige Wochen und bis zu 28 Grad. Hey, wir haben Ende September, das ist crazy. Aktuell in Spreitenbach 9 Grad.
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0: Hoffen, ihr seid fit und munter. Guten Start in den Tag euch.

Das ist der Argovia Morgen schon um 9 ab 6. Jetzt mit einer Künstlerin, die sich einfach treu bleibt. Es ist zwar ein neuer Song, aber er tönt einfach wie ein Katy Perry-Song. So wie es muss sein. Watch it burn. Guten Morgen. 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

12 ab 6. Wunderschönen guten Morgen zusammen. Es ist die Arcovia Morgenshow und es ist gerade nicht so fest seine Zeit. Die vom Ed Sheeran. Zuerst springen ihm diverse Vorgruppen ab, weil er sich, vereinfacht gesagt, politisch zu wenig für Palästina geäussert hat und seine Konzerte eher möchte unpolitisch behalten. Und jetzt sind auch noch zwei Konzerte in Boston komplett ins Wasser gefallen wegen der Sturmwarnung. Also es ist sicher auch schon besser gelaufen für ihn. Aber das ist jetzt auch ohne Schadenfreude, aber einfach auch mal schön zu sehen, dass auch so ein absoluter Weltstar mit Geld wie Heu und eigentlich allem, was er braucht, manchmal gleich noch so einen kleinen Kackzeit hat. Passiert auch der Beste. In diesem Sinne, euch hoffentlich einen guten Wochenstart. Hier ist der Ed Sheeran mit Overpass Graffiti.

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0: Sind wir wach?
1: Ja, wir sind wach. Was für ein guter Song.
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1: Hey, das ist eure Arcovia Morgenshow zum Start in die Woche. Mit diesen Hits geht in der nächsten halben Stunde. Coldplay, A Sky Full of Stars. Ein Song, wo irgendwie doch die Sonne gleich auch noch irgendwie so ein bisschen aufgeht, auch wenn es ein Stock dunkel ist. Dann Michael Jackson mit seinem Klassiker Black or White. Und dann haben wir noch Olivia Dean. Mit einem locker flockigen zum Wochenstart. So easy. Die Hits noch mit vielen anderen bis um 7 Uhr.
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1: Wunderschönen guten Morgen zusammen. Es ist 6:30.
4: Ich bin Melissa Steuri. Guten Morgen.
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4: Die Diskussion um die Selbstversorgung wird in der Schweiz weitergehen. Trotz dem deutlichen Nein zur Ernährungsinitiative. Das sagt Bundesrat Guy Parmelin zum gestrigen Abstimmungsresultat. Der Bundesrat wolle Verantwortung übernehmen. Schließlich hätten alle trotz Meinungsverschiedenheiten das gleiche Ziel, so Parmelin.
5: Der Bundesrat will verantwortungsbewusst dazu beitragen, im Geiste der Offenheit und auf der Suche nach ausgewogenen Lösungen.
4: Die Ernährungsinitiative wurde mit 72,5% Nein-Stimmen klar abgelehnt. Mit 70,2% hat es gestern auch ein deutliches Nein zur Neutralitätsinitiative gegeben. Das letzte Septemberwochenende hat an vielen Orten auf der Alp-Nordseite Temperaturrekorde geknackt. So kletterte das Thermometer in Basel-Binningen auf 30,1 Grad. So spät im Jahr wurde laut Meteo News noch nie ein Hitzetag auf der Alp-Nordseite registriert. Auch andernorts war es für die Jahreszeit sehr warm. In Delémont im Jura zum Beispiel wurden 29,6 Grad gemessen. Insgesamt 12 Medaillen, darunter 4-mal Gold. Das ist die Bilanz des Schweizer Teams an den Berufsweltmeisterschaften, den WorldSkills in Shanghai. Bei dieser Veranstaltung haben 42 junge Schweizer Berufstalente ihr Können unter Beweis gestellt. Am Ende war die Schweiz an der Berufs-WM das beste Land Europas und unter den besten 3 Nationen weltweit. Superstar Taylor Swift hat bei den MTV Video Music Awards die begehrte Trophäe für das Video des Jahres gewonnen. In der Top-Sparte setzte sich Swift mit dem Video zum Song The Fate of Ophelia unter anderem gegen Madonna durch. Swift widmete den Preis der im August verstorbenen Country-Ikone Dolly Parton.
1: Liebe Grüße ins Auto, eine Minute nach der 6:30 haben wir es und ich habe noch einen Stocker, der 10 Minuten verliert, nämlich in der Region Zürich, A1 Richtung St. Gallen zwischen Spätenbach und dem Gubrist. Wünschen allen ein gutes Ankommen.
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1: Hey, und es sind Herbstferien und die Kinder müssen nicht bei grauem und regnerischem Wetter daheim versuchen. Nein, sie können raus. Heute viel Sonne, ein paar Wochen und bis zu 28 Grad am Nachmittag. Aktuell zu Baden 9 Grad.
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1: und mit der Olivia Dean. So easy, guten Morgen zusammen.

22 Minuten noch. Dann ist es 7 Uhr, das ist eure Arcovia Morgenshow und heute Tag des guten Nachbarn, wo so an das gute Miteinander erinnern soll. Und ich habe irgendwie so ein gespässiges Verhältnis zu Nachbarn. Ich hoffe, es lässt jetzt gerade niemand zu von Aber also, grundsätzlich kann ich es wirklich mit allen gut gehen, aber auch gegenseitig Pflanzen gießen, wenn jemand in der Ferien ist. Und haben auch schon Aperos zusammen gehabt, so solche Spass. Und gleich warte ich immer hinter der Wohnungstür, wenn ich sehe, dass Licht im Stegenhaus ist, bis die Nachbarn wieder weg sind, bis ich dann rausgehe. Habt ihr das auch oder bin ich da allein? Komm, wir machen schnell eine Blitzumfrage. Schickt mir einfach einen Daumen rauf per WhatsApp. Wenn ihr auch schon hinter der Tür gewartet habt, bis niemand mehr im Stegenhaus ist. 0799 140 140. Nur einen Daumen rauf. 079 140. Oder 0799 140 140. Einfach einen Daumen rauf.

0: Jawohl, ich bin nicht allein. Die Argovia-Morgenshow am Tag der guten Nachbarn. 13 vor 7 haben wir es und es hat Daumen gegenüber geregnet bei unserem Studio WhatsApp. Ich habe mich auch gefragt, ob ich der Einzige bin, der oben hinter der Wohnungstür wartet, bis die Nachbarn nicht mehr im Stegenhaus sind. Und nein, bin ich nicht. Machen offenbar viele andere auch so gute Nachbarn hin oder her. Das ist doch schön. Hey, das ist der Mandy Morgen und schön, dass ihr mich hört. Das ist nämlich nicht selbstverständlich. Ich bin heute Morgen oder ja, in der Nacht um 3 in der Garage gestanden und bin nicht rausgekommen, weil das Garagentor nicht mehr auf ist. Und dann habe ich die 24-Stunden-Hotline angerufen. Sie rufen außerhalb unserer Öffnungszeiten an. Ja, danke für gar nichts. Naja, ich habe dann irgendwie gleich noch jemanden erreicht und ich bin da. Aber das Gute ist, auch wenn ich nicht da wäre, die Musik, die wird gleich laufen und sie läuft gut. Das ist euch ein Soundtrack zum Leben mit dem David Guetta und der Sia. Beautiful People, guten Start in die Woche euch.
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Wunderschönen guten Morgen zusammen. Hey, das ist die letzte Woche. Radio Argovia zahlt alles. Also immer nach der 7., wo wir wieder irgendeinen Wunsch aufrufen und den übernehmen, wenn der Divi genug anruft. Gerade als nächstes.

0: Es wird langsam hell im Argovialand und warum sieht man das jetzt schon? Weil es auch heute wieder viel Sonne gibt. Hey, nochmal, was haben wir für Wetterglück?
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0: Und zum Sonnenaufgang dazu gibt es natürlich unseren Soundtrack zum Leben mit dem Solaroy. Mit sie mit Hurricane, dann gibt's Sarah Larson zusammen mit Clean Bandit, Symphony parat und Nelly Furtado noch. Say it right, die Hits noch mit vielen, vielen anderen in der nächsten Halbstunde.
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0: Wunderschönen guten Morgen zusammen, es ist 7 Uhr.
5: Ich bin Melissa Steuri, guten Morgen.
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5: Die Schweiz habe Neutralität nie starr geliebt, das sagt Bundesrat Ignazio Cassis zum gestrigen Abstimmungsergebnis. Der heutige Handlungsspielraum sei entscheidend, das Ziel sei immer gewesen, die Sicherheit im Land zu wahren. Zudem sei die Schweiz zwar neutral, aber nicht allein, so Cassis.
6: Unsere Sicherheit hängt auch von der Sicherheit unserer Nachbarn und von der Stabilität des europäischen Kontinents ab. Deshalb müssen wir im Rahmen unserer Neutralität mit unseren Partnern zusammenarbeiten können.
5: Die Neutralitätsinitiative wurde mit 70,2% Nein-Stimmen abgelehnt. Ebenfalls deutlich abgelehnt wurde die Ernährungsinitiative, die den Selbstversorgungsgrad der Schweiz auf 70% erhöhen wollte. Der Ständerat beginnt heute Nachmittag die Diskussion zum EU-Vertragspaket. Dabei ist die SVP die einzige Partei, die das Vertragspaket als Ganzes ablehnt. Die anderen Parteien unterstützen den bilateralen Weg mit der EU im Prinzip. Umstritten sind aber etwa Bestimmungen zum Lohnschutz oder zur Zuwanderung. Der Ständerat plant, die Vorlage bis am Mittwochabend fertig zu verhandeln. In Frankreich feiert das rechtsnationale Rassemblement National einen weiteren Wahlerfolg. Die Partei von Marine Le Pen hat im Senat erstmals Fraktionsstärke erreicht. Die Rechtsaußenpartei hat damit mehr Rechte im Senat, etwa bei der Redezeit oder dem Bestimmen der Tagesordnung. Marine Le Pen will im April bei den Präsidentschaftswahlen kandidieren.
1: Sport.
5: In der Schweizer Handballmeisterschaft verliert der HSC Sur Aarau gegen GC Amicizia Zürich mit 23-27. Der HSC liegt in der Tabelle damit auf Platz 8.
0: Und zu der Börse, der Nikkei in Tokio ziemlich unverändert bei rund 66.400 Punkten. Und zu den Devisen, ein Euro kostet 94 Rappen, ein US-Dollar 83 Rappen.
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0: Und das ist euch ein Verkehrsupdate, Minute nach der 7. Und hier ist zuerst aufpassen angesagt in der Region Solothurn auf der A1 Richtung Zürich zwischen Önsigen und Herkingen. Dort liegt irgendeine Kiste auf der Strasse, also dort aufpassen. Und weiter auf der A1 Richtung Bern zwischen Herkingen und der Verzweigung Lauterbach immer wieder Stop and Go und ein Plus von knapp einer Viertelstunde. Und dann gehen wir noch in die Region Zürich, A1 Richtung St. Gallen zwischen Würrelos und Gubrist und weiter ab Zürich-Seebach ein Gesamtzeitverlust von rund einer Viertelstunde. Und auf der A1 Richtung St. Gallen zwischen Zürich-Seebach und Zürich-Ost. Dort ebenfalls rund 10 Minuten, die draufkommen. Dann auf der A1 Richtung Zürich, also Richtung Bern zwischen Frediken und Zürich-Ost, ein 20 Minuten plus. Gutes Ankommen.
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0: Momentan zu Brugg 8 Grad und Achtung jetzt, Höchstwert heute 20 Grad höher. 28 Grad, Ende September, Herbstferien, also ja, besser geht eigentlich fast nicht. Und dazu viel Sonne und nur ein paar wenige Wochen.
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0: Hey, mit null Aufwand alles überkommen. Das ist das Prinzip von Radio Argovia zahlt alles. Radio Argovia App, zack, bumm, eintöckeln, was ihr gerne möchtet, zahlt haben. Und immer am Morgen um diese Zeit, da werdet ihr irgendwie vielleicht dann aufgerufen. Und dann habt ihr drei jetzt Zeit, um ins Studio anzurufen. Und dann übernehmen wir euren Wunsch. So. Und der heutige Wunsch, nicht gerade ein kleiner, fast 1000 Stutz, nämlich ein Flug auf Sri Lanka. Der Lars Biedermann aus Aro, der möchte mit seiner Freundin dorthin, dass sie beide zusammen die Hochzeit von einem Freund mitfeiern können. Ja, wäre natürlich schön, wenn wir das könnten zahlen, Lars. Also Lars Biedermann aus Aro, 0848 120 120. Du hast 3 Hits Zeit zum Anrufen. 0848 120 120. Ganz viel Glück. Ah.

0: So, jetzt bin ich gespannt. Hey, gibt es eine sri lankanische Traumhochzeit oder nicht?
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0: Der Lars Biedermann aus Aarau hat bei uns in Radio Argovia App angegeben, er möchte eben gerne einen Flug gezahlt haben für sich und seine Freundin auf Sri Lanka, dass sie dort an der Hochzeit von einem Freund mit dabei sein können. Und wir haben Lars aufgerufen und jetzt hat er 3 Hits Zeit gehabt, um ins Studio anzurufen. Und jetzt natürlich die grosse Frage. Lars, bist du da? 1000 Stutz für die Flüge. Ist er in der Leitung oder muss er schwimmen, im Worst Case? Lars!
2: Ja, richtig.
0: Ja, du weißt, was das bedeutet?
2: Ja, kann ich jetzt gerade sagen.
0: Hey, cool. Der Flug auf Sri Lanka, du kannst ja die Hochzeit von deinem Kollegen.
2: Hey, danke vielmals. Grosses Kino.
0: Sensationell. Du tönst so, also ich will dir nicht zu nahe treten, aber du tönst noch nicht so, als wärst du schon 3 Stunden auf der Beine.
2: Nein, jetzt bin ich gerade aus dem Bett rausgekommen.
0: Und bist du von allen kontaktiert worden?
2: Ja, genau.
0: Ja, sensationell. Aber du, es hat auch mal gelangt. Kannst ganz fest Merci sagen, die dich irgendwie halb geweckt haben. Und dann wünsche ich dir eine ganz tolle Hochzeit und einen guten Flug auf Sri Lanka.
2: Hey, Gala, merci vielmals. Wir sind natürlich sehr froh, sehr geil, dass es geklappt hat mit dem Telefon. Hat jetzt nicht erwartet.
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Der Lars aus Aarau, der kann an die Hochzeit von einem Freund dank Radio Argovia zahlt alles. 966 Franken kommen zu dir, Lars, für einen Flug auf Sri Lanka. Weiterhin eure Wunsch eingeben in Radio Argovia App und vielleicht habt ihr gleich viel Glück wie der Lars. Das ist die Argovia Morgenshow am 20 ab 7. So ein bisschen herbstferienstimmig, die Büros, die Strassen und auch die Züge ein bisschen leerer als normal. Dazu das sensationelle Wetter, wo die Kinder auch nicht daheim im Zimmer müssen versuchen, sondern raus können bei fast 28 Grad am Nachmittag. Und die Ferien haben von euch, vielleicht nicht weggehen. Die haben so grandios zum Wandern, sonstige Ausflüge machen. Was will man mehr? Wünsche guten Wochenstart euch.

0: wunderschönen guten Montagmorgen.
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0: Das ist euer Soundtrack zum Leben in der nächsten halben Stunde mit Mark Amber. Kutzeln zusammen, die Mauwinkel schon ein bisschen gegenauf. Das ist ein kleiner guter Laune-Song, oder? Dann haben wir Unwritten bereit für euch und zum Beispiel auch noch Vertigo. Das ist euch ein Start in die neue Woche.
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0: Das ist euch am Ende Morgen, es ist 19:30.
6: Ich bin Melissa Steuri, guten Morgen.
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6: Die Diskussion um die Selbstversorgung wird in der Schweiz weitergehen. Trotz dem deutlichen Nein zur Ernährungsinitiative. Das sagt Bundesrat Guy Parmelin zum gestrigen Abstimmungsresultat. Der Bundesrat wolle Verantwortung übernehmen. Schließlich hätten alle trotz Meinungsverschiedenheiten das gleiche Ziel, so Parmelin.
7: Der Bundesrat will verantwortungsbewusst dazu beitragen, im Geiste der Offenheit und auf der Suche nach ausgewogenen Lösungen.
6: Die Ernährungsinitiative wurde mit 72,5% Nein-Stimmen klar abgelehnt. Mit 70,2% hat es gestern auch ein deutliches Nein zur Neutralitätsinitiative gegeben. Das Nein zur Neutralitätsinitiative sorgt auch im Ausland für Schlagzeilen. Mehrere europäische Medien sehen darin ein Festhalten am bisherigen Kurs der Schweiz mit Sanktionen und Zusammenarbeit mit der NATO. Der britische Guardian schreibt etwa von einer Erleichterung in Europa. Enttäuscht vermeldete hingegen das russische Nachrichtenportal Russia Today die Ablehnung. Insgesamt 12 Medaillen, darunter 4-mal Gold. Das ist die Bilanz des Schweizer Teams an den Berufsweltmeisterschaften, den WorldSkills in Shanghai. Bei dieser Veranstaltung haben 42 junge Schweizer Berufstalente ihr Können unter Beweis gestellt. Am Ende war die Schweiz an der Berufs-WM das beste Land Europas und unter den besten 3 Nationen weltweit. Superstar Taylor Swift hat bei den MTV Video Music Awards die begehrte Trophäe für das Video des Jahres gewonnen. In der Top-Sparte setzte sich Swift mit dem Video zum Song The Fate of Ophelia unter anderem gegen Madonna durch. Swift widmete den Preis der im August verstorbenen Country-Ikone Dolly Parton.
0: Das ist euch ein Update von der Strasse. 2 Minuten nach der halben Nacht mit allen Stockern, die ihr 10 Minuten oder mehr verliert. Wir gehen zuerst in die Region Solothurn auf der A1 Richtung Bern zwischen Herkingen und Lauterbach. Ein Plus von rund 10 Minuten. Dann in der Region Zürich auf der A1 Richtung St. Gallen zwischen Wettigen und Gubrist und weiter ab Zürich-Seebach. Gesamthaft etwa 20 Minuten, die drauf kommen. Genau gleich wie auf der A1 Richtung Bern zwischen Effretiken und Zürich-Ost.
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0: Es ist wirklich crazy, das Wetter im Moment. Hey, Ende September, heute Höchstwert 28 Grad. Ja, kann man machen. Kann man machen. Es ist dazu eine relativ sonnige Geschichte. Ab und zu ein paar Wochen um, aber nichts Gröbers. Und in Bremgarten aktuell 9 Grad.
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0: Es ist eigentlich so simpel. Die müsst einfach alles falsch machen und dann räumt ihr ab. 100 Franken Shoppinggeld, wenn ihr in 20 Sekunden 6 von meinen Fragen falsch beantwortet. Das ist unser beliebter Falsch ist richtig. Jetzt anrufen zum Mitmachen 0848 120 120. Nächste Runde, geht nach zwei Hits.
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0: Das ist die Arcovia Morgenshow. Guten Morgen.
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0: Vielleicht jetzt geht's auf der Überholspur in die neue Woche gestartet. Der Aaron aus Aarau. Guten Morgen.
2: Guten Morgen, Marco. Hoi.
0: Du hast wie gefunden, den schnell Wochenstart, den gönne ich mir jetzt.
2: Genau.
0: Ja, du hast doch recht. Los, jetzt 20 Sekunden Zeit, um 6 von meinen Fragen falsch zu beantworten. Und wenn das rockst, dann gibt es 100 Franken, die kannst du posten.
2: Super.
0: Dann sage ich toi toi toi und mach alles falsch. Hakuna Matata ist aus welchem Film?
2: Aladdin.
0: Falsch. Sind Ahornblätter rund?
2: Direckig.
0: Falsch. Aus was ist Vermicell?
2: Pasta.
0: Falsch. In welchem Land ist San Francisco?
2: Italien.
0: Falsch. Kann ein Pinguin fliegen?
2: Ja.
0: Das ist auch falsch, aber leider wäre noch eine Frage im Petto gewesen. Nicht für ungut.
2: Das war langsam.
0: So einen feinen Zacken schneller und dann wärst du tiptop durchgekommen. Hey, nicht für ungut, aber gleich eine gute Woche noch.
2: Gut, wünsche dir auch.
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0: hätte fast ein berndeutscher Song können warten. Ude Papa, Ude, ma wusch. Papa Ude, der Stromae gehört hier im Soundtrack zum Leben. Das ist die erste Woche Herbstferien und gleichzeitig die letzte Woche Arguvia zahlt alles. Also ich wünsche weiterhin noch in der Radio Arguvia App eintöckeln. Und wenn ihr am Morgen nach der 7. aufgerufen werdet, dann schnell ins Studio anrufen. Auch wenn man vielleicht noch nicht gerade mega wach ist, dann wieder Lars aus Aarau, der heute einfach seine Flüge auf Sri Lanka hat zahlt bekommen. Er noch nicht ganz wach gewesen.
1: Nein, jetzt bin ich gerade aus dem Bett rausgekommen.
0: Ja, aber halt von Freunden und Familie eben zum Nest ausgeläutet worden. Er muss unbedingt ins Studio anrufen. Herrlich. Oder so schnell hat man Flüge im Wert von fast 1'000 Franken einfach aufs Haus. Zack, bumm. Was kommt als nächstes? Vielleicht ja euren Wunsch.
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Warum haben wir Hühnerhaut bei etwas Schönem? Ich behaupte, die Hühnerhaut ist erfunden worden für Stimmen wie ihre. Dadel, wenn die der Hahnen aufdreht, heilige Maria. Leute machen und geniessen. Someone like you, das ist eure Arcovia Morgenshow.

0: Schon crazy. Boah, nicht hell. Someone Like You gehört um Soundtrack zum Leben. Wunderschönen guten Mandy-Morgen.
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0: Und gerade in der nächsten halben Stunde noch weitere viele tolle Songs. Drigi Kelly. I Follow You, bereit für euch, zusammen mit dem Avicii und dem Hello Black. So wake me up when it's all over. 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Da tanzt man auch, wenn man eine steife Hüfte hat. Und dann haben wir noch Breakfast at Tiffany's bereit für euch. Die und noch viele weitere.
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0: Ein guter Start in die Woche euch. Es ist 8 Uhr.
8: Ich bin Melissa Steuri. Guten Morgen.
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8: Die Neutralitätsinitiative ist gestern vom Stimmvolk deutlich verworfen worden. Sie fand einzig bei der SVP-Basis eine Mehrheit. Das zeigt die Nachabstimmungsumfrage des Instituts Levas im Auftrag von Tamedia. 71% der SVP-Wählerinnen und Wähler stimmten für die Initiative von Altbundesrat Christoph Blocher, 29% lehnten sie ab. Auch alle anderen Parteien sagten Nein, am deutlichsten die SP-Basis mit 94%. Zudem zeigt die Umfrage, dass besonders Senioren über 65 Jahre die Neutralitätsinitiative abgelehnt haben. Das Nein zur Neutralitätsinitiative sorgt auch im Ausland für Schlagzeilen. Mehrere europäische Medien sehen darin ein Festhalten am bisherigen Kurs der Schweiz mit Sanktionen und Zusammenarbeit mit der NATO. Der britische Guardian schreibt etwa von einer Erleichterung in Europa. Die italienische Repubblica sieht im Nein zur Neutralitätsinitiative eine weitere Annäherung der Schweiz an Europa. Enttäuscht vermeldet hingegen das russische Nachrichtenportal Russia Today die Ablehnung. Der Ständerat beginnt heute Nachmittag die Diskussion zum EU-Vertragspaket. Dabei ist die SVP die einzige Partei, die das Vertragspaket als Ganzes ablehnt. Die anderen Parteien unterstützen den bilateralen Weg mit der EU im Prinzip. Umstritten sind aber etwa Bestimmungen zum Lohnschutz oder zur Zuwanderung. Der Ständerat plant, die Vorlage bis am Mittwochabend fertig zu verhandeln.
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8: In der Schweizer Handballmeisterschaft verliert der HSC Sur Aarau gegen GC Amicizia Zürich mit 23 zu 27. Der HSC liegt in der Tabelle damit auf Platz 8.
0: Kommen wir noch zu der Börse. Der Nikkei in Tokio aktuell rund 0,2% im Minus und zu der Devise. Ein Euro kostet 95 Rappen, ein US-Dollar 83 Rappen.
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0: Und hier noch euer Verkehrsupdate, 2 Minuten nach der 8. Und man merkt, es ist Herbstferienstimmung, nicht mehr allzu viele Leute auf der Strasse, darum nur 2 Stocker aus der Region Zürich, A1 Richtung St. Gallen zwischen Würenlos und dem Gubrist und weiter ab Zürich-Seebach ein 20 Minuten plus und auf der A1 Richtung Bern zwischen Effretiken und Zürich-Ost ein 4 Stunden plus. Gute Fahrt.
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0: Und wenn man schon Herbstferien hat, warum nicht so? 28 Grad, viel Sonne, paar wenige Wochen, das ist so ein kleines Szenario von heute. Und aktuell zu Aarau knapp 10 Grad.
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0: Einen guten Montagmorgen euch und bleibt knusprig.

9 ab 8 haben wir, es ist so ein bisschen Herbstferienstimmung, dann ist alles plötzlich nicht mehr ganz so präsent. Und passend zu dieser Stimmung, jetzt ein bisschen ruhiger, The Art of Letting Go. Guten Morgen.

Das ist die Arcovia Morgenshow 13 ab 8. Und jetzt habe ich hier vorher grossartig gesagt, ja, ein bisschen gemütlichere Stimmung, Herbstferien, bla bla bla. Ich glaube, es gibt auch andere, die sagen, komm, Biberstein, hab den Rand, weil wir haben jetzt noch viel mehr Stress, weil die Hälfte im Büro eben fehlt und wir noch viel mehr müssen nachnachern. Und für all die, die jetzt eben vielleicht sogar ein bisschen mehr Pfupf geben müssen, für all die jetzt auch einen Song mit mehr Pfupf. Paradise, Sophie and the Giants zusammen mit Purple Disco Machine. Für all die, die jetzt vielleicht einen Zacken mehr an die Säcke müssen. Auch wenn es vielleicht nicht der Chef ist, der stresst. Aber man muss auch gleich die Hälfte von allen anderen übernehmen. In diesem Sinn, gutes Gelingen.

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0: Dark Uvia Morgen Show, 20 ab 8 und so tönt eine absolute Ikone.
1: 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To the fans, thank you for voting on it.
0: Taylor Swift. Die Sängerin, die rund die Nacht an den MTV Video Music Awards wieder diverse Preise. Aber es ist unglaublich, ich weiss nicht, die braucht glaube ich einen ganzen Container, um das Zeug alles zu verräumen. Unter anderem für das Video vom Jahr mit The Fate of Ophelia. Und so hat jetzt die gerade mal 36-Jährige mit 33 Auszeichnungen jetzt schon die meisten Trophäen von allen Zeiten.

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0: Und auch mit Katy Perry, Roar. Ich finde, der gibt ihm einfach Schub wie so einen Rückenwind mit 110 km/h. Da ist wirklich, da läuft etwas. Mit ihr, der Katy Perry oder all. Der Fakt hat einfach auch Lenny Kravitz, Fly Away und dann noch der Alex Warren. Dream. So tönt unser Schub oder eben unser Soundtrack zum Leben in den nächsten 30 Minuten.
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0: Schönen guten Montagmorgen, es ist 8:30 Uhr.
8: Ich bin Melissa Steuri. Guten Morgen.
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8: Die Neutralitätsinitiative ist gestern vom Stimmvolk deutlich verworfen worden. Sie fand einzig bei der SVP-Basis eine Mehrheit. Das zeigt die Nachabstimmungsumfrage des Instituts Levas im Auftrag von Tamedia. 71% der SVP-Wählerinnen und Wähler stimmten für die Initiative von Altbundesrat Christoph Blocher, 29% lehnten sie ab. Auch alle anderen Parteien sagten Nein, am deutlichsten die SP-Basis mit 94%. Zudem zeigt die Umfrage, dass besonders Senioren über 65 Jahre die Neutralitätsinitiative abgelehnt haben. Der Ständerat beginnt heute Nachmittag die Diskussion zum EU-Vertragspaket. Dabei ist die SVP die einzige Partei, die das Vertragspaket als Ganzes ablehnt. Die anderen Parteien unterstützen den bilateralen Weg mit der EU im Prinzip. Umstritten sind aber etwa Bestimmungen zum Lohnschutz oder zur Zuwanderung. Der Ständerat plant, die Vorlage bis am Mittwochabend fertig zu verhandeln. Insgesamt 12 Medaillen, darunter 4-mal Gold. Das ist die Bilanz des Schweizer Teams an den Berufsweltmeisterschaften, den WorldSkills in Shanghai. Bei dieser Veranstaltung haben 42 junge Schweizer Berufstalente ihr Können unter Beweis gestellt. Am Ende war die Schweiz an der Berufs-WM das beste Land Europas und unter den besten 3 Nationen weltweit. Durch Hurricane Polo sind in Mexiko bereits 2 Menschen gestorben. 3 weitere werden nach starken Regenfällen und Erdrutschen vermisst, teilt der Zivilschutz mit. Der Wirbelsturm zieht nun auf die Halbinsel Niederkalifornien im Westen Mexikos zu. Dort soll er heute Abend Ortszeit auf Land treffen. Die Behörden warnen vor heftigen Niederschlägen, Sturzfluten und Überschwemmungen.
0: 8:30 Uhr, das ist euer Verkehrsupdate. Es ist nicht wirklich mega viel los auf der Strasse heute wegen Herbstferien, aber gleich ein, zwei Stocker habe ich noch. Region Zürich auf der A1 Richtung St. Gallen zwischen Dietikon und Gubrist und weiter ab Zürich-Seebach. Dort ein Plus vor unter 4 Stunden und auf der A1 Richtung Bern zwischen Frettiken und Zürich-Ost ein 10 Minuten Plus. Gutes Ankommen.
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0: Ja, und wer hat gedacht, dass man in der Herbstferien noch eine kurze Hose montieren, ohne dass man in den Flieger steigt? Das ist wirklich nicht schlecht. Du, hey, nochmal 28 Grad heute und richtig viel Sonne, ein paar wenige Wolken, also voll auf der schönen Seite vom Leben.
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0: Weiterhin einen guten Wochenstart und habt nicht Sorge.

Das ist Radio Argovia, euch im Morgenshow, 23 Minuten noch. Dann haben wir es 9 Uhr und heute Tag des guten Nachbarn. Und ich glaube, ich würde von mir behaupten, ich bin ein guter Nachbar. Ich probiere wirklich zu helfen, gehe Pflanzen gießen und all das Geschmäus, das man halt so macht, aus, ja, für Schlusszeichen, guter Nachbar. Und gleich nimmt es mich Wunder, ob ihr in einem Punkt ähnlich seid wie ich. Alles gute Nachbarn sind hin oder her. Wenn ich im Stegenhaus Licht sehe, wenn ich zur Wohnung aus will, dann bleibe ich hinter der Wohnungstür stehen und warte, bis niemand mehr im Stegenhaus steht. Bin das nur ich? Bin ich dort irgendwie, weiss nicht, sozial vernachlässigt? Oder weiss nicht, dass ich dort einfach nicht in das Stegenhaus rausgehe, mit dem Risiko, auf jemanden zu treffen. Macht ihr das auch? Komm, macht schnell eine WhatsApp-Spruchnachricht. 0799 140 140. Bin ich der Einzige, der hinter der Wohnungstür am Warten, bis das Stegenhaus leer ist? 0799 140 140. Ich hoffe, es bin nicht nur ich. In diesem Sinne, guten Morgen.

13 von 9 und das ist die letzte Woche Radio Argovia zahlt alles. Also unbedingt noch euren Wunschbetrag eingeben in der Radio Argovia App. Und heute ja Tag der guten Nachbarn. Und ich würde von mir wirklich behaupten, ich bin ein guter Nachbar, aber manchmal, als vorher schon angetönt, bin ich wirklich auch der, der hinter der Wohnungstür wartet, bis der Nachbar nicht mehr im Stegenhaus ist, bis ich rausgehe. Weil ich einfach irgendwie die soziale Interaktion, manchmal bin ich eigentlich nicht in Stimmung. Habe euch dann gefragt, ob ich der Einzige bin oder ob es da auch noch andere gibt, die das gleich machen. Da schreibt zum Beispiel der Rudolf, er hat also schon teilweise sympathische Nachbarn, wo er sich wirklich auch rauswagt und zum Mut zusammennimmt. Und manchmal sei es aber auch lohnenswert, einfach ein bisschen abzuwarten. Und der Belko wiederum, der findet, hey, absolut nicht. Dann mache ich das auf keinen Fall, weil Präsenz zeigen sei wichtig. Wie macht ihr es? WhatsApp-Spruchnachricht 0799 140 140 0799 140 140. Und dann wollen wir mal schauen, was da noch alles so für Nachbarn in der Nachbarschaft rumtigern.

Es ist doch absolut perfektes Wetter, nicht? Heute rund 28 Grad und es ist eben ja so das herbstliche 28 Grad, oder? Man wird quasi vom Herbst zärtlich an der Hand genommen und langsam daran hergeführt und es wird dem nicht der Herbst einfach so ins Gesicht geklatscht. Das habe ich eigentlich noch gern, wenn man so ein bisschen eine Übergangszeit hat. Und wir sind mit drin, gleichzeitig noch Herbstferien. So kann man es geniessen, oder? Das ist Radio Argovia.

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0: Gerade in den nächsten 30 Minuten wieder ein paar coole Hits am Start. Zum Beispiel... Huntrex mit Golden. Gibt einem so richtig Schub für einen Wochenstart. Dann Pink mit einem Gabelstapler von Emotionen. Genau gleich wie Roxette. It Must Have Been Love, ebenfalls noch in den Startlöchern für euch. Schön, seid ihr mit dabei. Jetzt ist es gegen 9
2: Uhr. Ich bin Melissa Steuri. Guten Morgen.
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2: Die Neutralitätsinitiative ist gestern vom Stimmvolk deutlich verworfen worden. Sie fand einzig bei der SVP-Basis eine Mehrheit von 71% Ja-Stimmen, berichtet Tamedia. Am deutlichsten sagte die SP-Basis Nein zur Initiative. Zudem zeigt die Umfrage, dass besonders Senioren über 65 Jahren die Neutralitätsinitiative abgelehnt haben. Das Nein zur Neutralitätsinitiative sorgt auch im Ausland für Schlagzeilen. Mehrere europäische Medien sehen darin ein Festhalten am bisherigen Kurs der Schweiz mit Sanktionen und Zusammenarbeit mit der NATO. Der britische Guardian schreibt etwa von einer Erleichterung in Europa. Enttäuscht vermeldete hingegen das russische Nachrichtenportal Russia Today die Ablehnung. Die Kantonspolizei Aargau startet am Donnerstag den digitalen Stützpunkt. Laut Mitteilung können dabei alle, die ein Delikt im Kanton Aargau melden wollen, per Videokonferenz Anzeige erstatten. So habe die Bevölkerung einen einfachen und ortsunabhängigen Zugang zu Polizeidienstleistungen. Zudem soll der digitale Stützpunkt bestehende Polizeiposten entlasten. Es handelt sich vorerst um ein Pilotprojekt für ein halbes Jahr. Der Militäreinsatz der USA im Irak ist offenbar beendet. Das US-Militär habe seine Truppen vollständig aus dem Land abgezogen, das sagte ein irakischer Regierungsvertreter der deutschen Nachrichtenagentur DPA. Die USA haben die Meldung bisher noch nicht bestätigt. Auf den Abzug haben sich der Irak und die USA 2024 geeinigt.
0: Und dann kommen wir noch zu der Börse. Und dort ist der Nikkei aktuell einigermaßen unverändert, 0,7% im Minus. Und wenn wir noch schnell zu den Devisen gehen, einen Euro gibt es aktuell für 95 Rappen, einen US-Dollar für 83 Rappen.
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0: Und wenn wir eine Minute nach der 9 mit euch im Verkehrsupdate ist, solltet aktuell niemand mehr weder 10 Minuten verlieren. Wünschen euch allen ein gutes und sicheres Ankommen.
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0: Wettertechnisch heute ein mega schöner, spätsommerlicher Herbsttag. Blöd gesagt, bis zu 28 Grad gibt es heute zu baden. Dazu viel Sonne und nur ein paar wenige Wolken.
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0: Und dann kommen wir noch schnell zu den Wassertemperaturen, vor allem die 28 Grad gleich noch so ein bisschen eine Abkühlung brauchen. Und da gehen wir zuerst zu der Limmat. Die hat aktuell 20 Grad, der Reuss und die Aare jeweils knapp 18 Grad. Dazu nachher noch der Rhein mit rund 17 Grad und der Halwilersee bei der Baditz-Tellwil knapp 21 Grad und es geht eine leichte Brise.
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0: Schönen guten Montag weiterhin und bleiben knusprig.

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1: Vielleicht jetzt geht auf der Überholspur in die neue Woche gestartet. Der Arun aus Aarau, guten Morgen.
2: Guten Morgen, Marco. Hoi.
1: Du hast wie gefunden, den schnell Wochenstart, den gönnen wir jetzt.
2: Genau.
1: Ja, du hast doch recht. Los, jetzt 20 Sekunden Zeit, um 6 von meinen Fragen falsch zu beantworten. Und wenn das rockst, dann gibt es 100 Franken, die kannst du posten.
2: Super.
1: Dann sage ich toi toi toi und mach alles falsch. Hakuna Matata ist aus welchem Film?
2: Aladdin.
1: Falsch. Sind Ahornblätter rund?
2: Direckig.
1: Falsch. Aus was ist Vermicell?
2: Pasta.
1: Falsch. In welchem Land ist San Francisco?
2: Italien.
1: Falsch. Kann ein Pinguin fliegen?
2: Ja.
1: Das ist auch falsch, aber leider war noch eine Frage im Petto gewesen. Nicht für ungut.
2: Das war langsam gewesen.
1: So einen feinen Zacken schneller und dann wärst du tiptop durchgekommen. Hey, nicht für ungut, aber gleich eine gute Woche noch.
2: Gut, wünsche dir auch.
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0: Noch bis um 10 Uhr noch weitere mega coole Hits. Der, der ändern so ein bisschen schwebt, Human parat für euch, zusammen mit den Spin Doctors und Two Princes. Und dann haben wir noch Never Be Lonely. Wo die Stimmung noch einmal ein bisschen anhebt. Die Hits noch mit vielen anderen bis um 10 Uhr.
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Das ist euer Soundtrack zum Leben. Das ist Radio Arguvia zum Wochenstart. Jetzt mit Dai Dai von der Shakira zusammen mit Burna Boy. Ich wünsche einen erfolgreichen Wochenstart weiterhin.

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6: 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Es ist Zani.
7: Im Studio für euch, die Melissa Steuri.
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7: Nach 15 Klimademonstrationen in der Schweiz wegen den Rekordtemperaturen im Sommer wächst nun der Druck in vielen Gemeinden für mehr Schutz vor Hitze. Die Klimaallianz Schweiz will Anwohnerinnen und Anwohner dabei unterstützen, vor Ort konkrete Massnahmen zu verlangen, schreibt sie in einer Mitteilung. Konkret fordert die Allianz eine Begrünung von Quartieren und die Entsiedelung der Böden. So sollen Gemeinden im Sommer kühler werden. Bei fast jedem dritten Femizid in der Schweiz sind Täter oder Opfer über 65 Jahre alt. Dieser Anteil hat deutlich zugenommen, wie laut dem Tagesanzeiger neue Zahlen zeigen. Bei rund einem Drittel der älteren Täter geht es demnach um Macht und Kontrolle über die Partnerin. In anderen Fällen spielen schwere Krankheiten oder eigene Überforderung eine Rolle. Die Kantonspolizei Aargau startet am Donnerstag den digitalen Stützpunkt. Laut Mitteilung können dabei alle, die ein Delikt im Kanton Aargau melden wollen, per Videokonferenz Anzeige erstatten. So habe die Bevölkerung einen einfachen und ortsunabhängigen Zugang zu Polizeidienstleistungen. Zudem soll der digitale Stützpunkt bestehende Polizeiposten entlasten. Es handelt sich vorerst um ein Pilotprojekt für ein halbes Jahr. Der Militäreinsatz der USA im Irak ist offenbar beendet. Das US-Militär habe seine Truppen vollständig aus dem Land abgezogen, das sagte ein irakischer Regierungsvertreter der deutschen Nachrichtenagentur DPA. Die USA haben die Meldung bisher noch nicht bestätigt. Auf den Abzug haben sich der Irak und die USA 2024 geeinigt. Von der Strasse haben wir keine grösseren Störungen zu melden. Fahrt gut!
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6: Heute bis und mit Mittwoch relativ ähnliches Wetter. Das heisst, viel Sonne, nur mal ab und zu ein paar hohe Wolken, die vorbeiziehen und Temperaturen von zwischen 27 und 28 Grad. Und das Ende September, du Holla die Waldwirt.
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6: Schönen zusammen und bleiben knusprig.
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3: Im Studio für euch, die Melissa Steuri.
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3: Das Leben in der Schweiz wird wieder teurer. Laut dem Blick erreicht die Teuerung im September wieder die 1%-Marke. Selina Urech.
5: Von der Miete über das Tanken bis zur Krankenkassenprämie. Fast alles wird teurer. Die Krankenkassenprämie dürfte nächstes Jahr um bis zu 5% steigen, wie das Vergleichsportal bonus.ch schätzt. Eine erwachsene Person zahlt dann im Schnitt 487 Franken pro Monat. Und auch wer mit Öl heizt, trifft es hart. 100 Liter Heizöl kosten über 160 Franken, also rund 70% mehr als letztes Jahr. Bitter, das trifft meistens sowieso Leute mit geringerem Einkommen. Gutverdienende wohnen nämlich häufig in modernen Bauten mit Wärmepumpen oder Solarenergie. Einzig Lichtblick, immerhin die Lebensmittelpreise sind tiefer als noch vor einem Jahr.
3: In Wohlen hat gestern Abend eine Hecke gebrannt. Das Feuer griff auf ein Gartenhaus über und beschädigte zudem ein Auto und ein Verkehrsschild, teilt die Kantonspolizei Aargau mit. Verletzt wurde niemand. Kurz vor dem Brandausbruch wurden zwei Kinder bei der Hecke beobachtet, die anschließend davonrannten. Die Polizei sucht Zeugen. Nach 15 Klimademonstrationen in der Schweiz wegen den Rekordtemperaturen im Sommer wächst nun der Druck in vielen Gemeinden für mehr Schutz vor Hitze. Die Klimaallianz Schweiz will Anwohnerinnen und Anwohner dabei unterstützen, vor Ort konkrete Massnahmen zu verlangen, schreibt sie in einer Mitteilung. Konkret fordert die Allianz eine Begrünung von Quartieren und die Entsiedelung der Böden. So sollen Gemeinden im Sommer kühler werden. Von der Strasse haben wir keine grösseren Störungen zu melden. Fahrt gut!
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2: Heute und auch morgen und Mittwoch, es ist ein relativ ähnliches, wunderschönes Herbstwetter. Das bei Temperaturen von etwas zwischen 27 und 28 Grad. Dazu viel Sonne und einfach ein paar Wochen, die jemand mal vorbeiziehen. Aber ja, so kann man Herbstferien durchaus machen. Danke, Petrus.
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2: Wünsche guten Gang Richtung Mittag.

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4: Jetzt mit der Caro Emerald und A Night Like This. Wenn sie so auf der Bühne steht, meint man, wir haben gerade eine Zeitreise absolviert, wie sie so da steht, im schwarzen Kleid, den knallroten Lippen, den eleganten Händchen und dem riesigen Hut und dazu noch die passend perfekte Stimme. Irgendwie passt einfach alles zusammen. Das denken sich auch zwei holländische Produzenten, die sie im Jahr 2007 ganz dringend nach einer Ersatzsängerin suchen. Darum läuten sie bei der Caro Emerald durch, ein abgeschlossenes Jazz-Gesangsstudium, Auftritte in Bars, Jobs als Sprecherin für Werbespots. Ja, der Lebenslauf langt den Produzenten einmal für eine Demoaufnahme. Soweit mal der Plan. Wo die Caro dann aber so in 3 Minuten ihren ganzen 50er-Jahr-Charme versprüht, wird aus der kleinen Demo Aufnahme ein völlig neues Musikprojekt. Die Produzenten engagieren sie vom Fleck weg und nehmen mit ihr so einen Haufen Songs auf, dass es gerade für ein ganzes Album langt. Und was dann zu Holland passiert, das stellt sogar der King of Pop in Schatten. Das Debütalbum von der Caro Emerald bleibt 27 Wochen hintereinander an der Spitze der Charts. So lange hat es nicht einmal der bisherige Rekordhalter Michael Jackson geschafft gehabt.

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Ja, danke vielmals für den, du. Das ist so ein Ohrwurm, der läuft mir immer noch stundenlang nach. Narkotik gehört hier im Soundtrack zum Leben. Das ist Radio Argovia, das ist euch am Ende. Hoffe, ihr macht es gut.

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6: Ich wünsche euch einen guten, wenn es etwas gibt. 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
7: Im Studio für euch, die Melissa Steuri.
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7: In der Schweiz nehmen Femizide im Rentenalter zu. Demnach stieg der Anteil der Femizide, die von Senioren an Seniorinnen verübt werden, auf 30%. Mia Schirmer.
9: In den letzten 15 Jahren hat sich die Anzahl der Femizidtäter, die älter als 65 sind, mehr als verdoppelt. Laut Tamedia sind 86% der Täter in dieser Alterskategorie Schweizer Bürger. Das gilt auch für die Opfer. Das ist ein grosser Unterschied zu jüngeren Tätern, wo nur die Hälfte der Täter Schweizer Bürger sind. Senioren würden ihre Partnerin vor allem aus Machtgründen töten. Jeder Dritt nimmt seine Frau mit in den Tod, weil er glaubt, sie könne nicht ohne ihn leben. Ein weiterer Drittel sagt, er handle aus Mitleid und wolle die Frau vom psychischen und körperlichen Leid erlösen.
7: Die SBB unterstützen den vorgeschlagenen Bahnausbau im Rahmen des Projekts Verkehr 45 des Bundesrates. Das Unternehmen fordert aber klare Prioritäten. Zuerst soll das bestehende Bahnnetz in Schuss gehalten und bereits beschlossene Ausbauten umgesetzt werden. Erst danach sollen neue Projekte dort kommen, was sie am meisten bringen. Zu den wichtigen Vorhaben zählen die SBB den Tiefbahnhof Luzern oder den Zimmerberg-Basistunnel 2. In Wohlen hat gestern Abend eine Hecke gebrannt. Das Feuer griff auf ein Gartenhaus über und beschädigte zudem ein Auto und ein Verkehrsschild, teilt die Kantonspolizei Aargau mit. Verletzt wurde niemand. Kurz vor dem Brandausbruch wurden zwei Kinder bei der Hecke beobachtet, die anschließend davonrannten. Die Polizei sucht Zeugen. Von der Strasse haben wir keine grösseren Störungen zu melden. Fahrt gut!
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10: Zum Wochenstart gibt es viel Sonne bei wenig Wolken und rund 27 Grad am Nachmittag. So geht es dann auch gerade weiter, sicher bis Wochenmitte. Da werden wir im Argovieland von ganz viel Sonne und einzelnen Wolken bei Temperaturen von jeweils 27 Grad verwöhnt.
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10: Und OneRepublic wünschen guten.
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1: Mit Radio Argovia geht es zurück in Mittagspause. Jetzt haben wir 12:30.
2: Im Studio für euch die Melissa Steuri.
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2: Das Leben in der Schweiz wird wieder teurer. Laut dem Blick erreicht die Teuerung im September wieder die 1%-Marke. Selina Urech.
3: Von der Miete über das Tanken bis zur Krankenkassenprämie. Fast alles wird teurer. Die Krankenkassenprämie dürfte nächstes Jahr um bis zu 5% steigen, wie das Vergleichsportal bonus.ch schätzt. Eine erwachsene Person zahlt dann im Schnitt 487 Franken pro Monat. Und auch wer mit Öl heizt, trifft es hart. 100 Liter Heizöl kosten über 160 Franken, also rund 70% mehr als letztes Jahr. Bitter, das trifft meistens sowieso Leute mit geringerem Einkommen. Gutverdienende wohnen nämlich häufig in modernen Bauten mit Wärmepumpen oder Solarenergie. Einziger Lichtblick, immerhin die Lebensmittelpreise sind tiefer als noch vor einem Jahr.
2: Die SBB unterstützen den vorgeschlagenen Bahnausbau im Rahmen des Projekts Verkehr 45 des Bundesrates. Das Unternehmen fordert aber klare Prioritäten. Zuerst soll das bestehende Bahnnetz in Schuss gehalten und bereits beschlossene Ausbauten umgesetzt werden. Erst danach sollen neue Projekte dort kommen, wo sie am meisten bringen. Zu den wichtigen Vorhaben zählen die SBB den Tiefbahnhof Luzern oder den Zimmerberg-Basistunnel 2. Bei der SRG ist es zu einem Cyberangriff gekommen. Laut Mitteilung sind Daten von rund 340 Mitarbeitenden des SRF gestohlen worden. Es gebe derzeit aber keine Hinweise, dass sensible Daten wie etwa Passwörter, Finanzdaten oder journalistische Quellen entwendet wurden. Die SRG deaktivierte betroffene Zugänge und setzte zusätzliche Sicherheitsmaßnahmen um. Sie erstattete Anzeige. Von der Strasse haben wir keine grösseren Störungen zu melden. Fahrt gut!
1: Die Sonnenbrille die gehört auch heute wieder auf die Nase. Der Montag bringt uns viel Sonne bei Temperaturen von um die 27 Grad. So geht es dann in den nächsten Tagen auch weiter. Das Morgen, Dienstag, aber auch der Mittwoch bringt viel Sonne ins Argovieland bei Temperaturen von jeweils 27 Grad am Nachmittag.
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1: Habt eine gute Mittagspause.

0: das ist einfach die beste Musik für euch am Montagmittag. Er hier, der Cyril, nehmen wir mit. Er im Soundtrack zum Leben, gerade in voller Länge.
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2: Ja, trotz nach wie vor verwirrender geopolitischer Lage zeichnet sich Börse zum Wochenauftakt recht freundlich. Deshalb notiert rund 0,4% höher. Mit je rund 1,7% sind dabei Alkohol sowie die Lohnsaktien die grössten Gewinner. Gegen den positiven Trend notieren die ABB sowie Logitech im negativen Bereich. Nach dem starken Gewinn vom Freitag bleibt die UBS-Aktie natürlich im Fokus. Die UBS hofft auf neue Kompromisse aus dem Nationalrat. Im Breitenmarkt fallen Galida-Aktien.

0: mit einer Avance von 7,5% positiv auf. Galida hat eine grosszügige Ausschüttungspolitik und ein Aktienrückkaufsprogramm bekannt gegeben. Direkt vom Börsenhandel von der Aargauischen Kantonalbank, Stefan Plus.
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6: 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Das ist Radio Argovia. Jetzt haben wir eins.
7: Ich bin der Felix Haldimann.
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7: Bei der SAG ist es zu einem Cyberangriff gekommen. Laut Mitteilung sind Daten von rund 340 Mitarbeitenden des SRF gestohlen worden. Es gäbe derzeit keine Hinweise, dass sensible Daten wie etwa Passwörter, Finanzdaten oder journalistische Quellen entwendet wurden. Die SAG deaktivierte betroffene Zugänge und setzte zusätzliche Sicherheitsmaßnahmen um. Sie erstattete Anzeige. In der Schweiz nehmen Femizide im Rentenalter zu. Der Anteil der Femizide, die von Senioren an Seniorinnen verübt werden, stieg auf 30%. Mia Schirmer.
9: In den letzten 15 Jahren hat sich die Anzahl der Femizidtäter, die älter als 65 sind, mehr als verdoppelt. Laut Tamedia sind 86% der Täter in dieser Alterskategorie Schweizer Bürger. Das gilt auch für die Opfer. Das ist ein grosser Unterschied zu jüngeren Tätern, wo nur die Hälfte der Täter Schweizer Bürger sind. Senioren würden ihre Partnerin vor allem aus Machtgründen töten. Jeder Dritt nimmt seine Frau mit in den Tod, weil er glaubt, sie könne nicht ohne ihn leben. Ein weiterer Drittel sagt, er handle aus Mitleid und wolle die Frau vom psychischen und körperlichen Leid erlösen.
7: Die Ölpreise sind heute erneut um mehr als 1% gestiegen. Dies, nachdem US-Präsident Donald Trump den iranischen Friedensplan abgelehnt hatte. Beim Plan ist es unter anderem um die Öffnung der Straße von Hormuz gegangen. Durch die Absage stieg die Nordseesorte Brent um 1,3% auf über $105 pro Fass Öl. Im Raum Zürich lähmt es auf der A1 Richtung St. Gallen zwischen dem Limmataler Kreuz und dem Gubristunnel und es geht auch auf der A1 Richtung Zürich länger zwischen Ifretiker und Walliselle wird gebaut. Der linke Fahrstreifen ist gesperrt. Noch ein Blick zum Gotthard. In Norden geht es eine halbe Stunde länger.
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6: Zum Wochenstart gibt es viel Sonne bei wenig Wolken und rund 27 Grad am Nachmittag. So geht es dann auch gerade weiter, sicher bis Wochenmitte. Da werden wir im Argovieland von ganz viel Sonne und einzelnen Wolken bei Temperaturen von jeweils 27 Grad verwöhnt.
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6: und dem Teddy Swims.

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wünsche euch einen guten Start in den Nachmittag. Das ist Radio Argovia mit der besten Musik für euch am Montag. Ich freue mich auf Pink, aber auch auf den Bruno Mars. Die beiden gerade nach ihr da. Das ist Ava Max.

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0: Ah, macht einfach gute Laune. Die Backstreet Boys wünschen euch einen guten Montagnachmittag. Schön, dass ihr mit dem Soundtrack zum Leben unterwegs seid. Wo ich den Miles Smith zu euch schicke. Gerade nach ihm
1: da. 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
6: Ich bin der Felix Haldimann.
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8: Bei der SAG ist es zu einem Cyberangriff gekommen. Laut Mitteilung sind Daten von rund 340 Mitarbeitenden des SRF gestohlen worden. Es gäbe derzeit keine Hinweise, dass sensible Daten wie etwa Passwörter, Finanzdaten oder journalistische Quellen entwendet wurden. Die SAG deaktivierte betroffene Zugänge und setzte zusätzliche Sicherheitsmaßnahmen um. Sie erstattete Anzeige. Bestellungen bei ausländischen Online-Shops könnten künftig teurer werden. Das befürchtet der Schweizer Konsumentenschutz beim überarbeiteten Gesetz für mehr Produktesicherheit. Ziel der Revision sind neue Vorschriften für den Onlinehandel. Auch bürgerliche Parteien warnen vor mehr Bürokratie. Die Mitte und der Gewerkschaftsbund hingegen unterstützen strengere Regeln. Für sie steht die Sicherheit der Produkte im Vordergrund. Die Ölpreise sind heute erneut um mehr als 1% gestiegen. Dies nachdem US-Präsident Donald Trump den iranischen Friedensplan abgelehnt hatte. Beim Plan ist es unter anderem um die Öffnung der Straße von Hormuz gegangen. Durch die Absage stieg die Nordseesorte Brent um 1,3% auf über $105 pro Fass Öl. Der Rhein hat im deutschen Köln einen historischen Tiefstand erreicht. Der Pegel sank auf 40 cm, wie aktuelle Daten des Wasserstraßen- und Schifffahrtsamts Rhein zeigen. Deshalb fahren kaum mehr Schiffe. Der tiefe Wasserstand hat auch Einfluss auf die Versorgung der Schweiz. So erklärt sich ein großer Teil der höheren Treibstoffpreise mit den gestiegenen Frachtkosten. Im Raum Zürich lahmt auf dem Nordring Richtung St. Gallen zwischen dem Limmataler Kreuz und dem Gubristunnel. Dann noch ein Blick zum Gotthard. In beide Richtungen braucht ihr etwa eine halbe Stunde länger.
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9: Die Sonnenbrille, die gehört auch heute wieder auf die Nase. Der Montag bringt uns viel Sonne bei Temperaturen von um die 27 Grad. So geht es in den nächsten Tagen auch weiter. Das Montag, aber auch der Mittwoch bringt viel Sonne ins Argovieland bei Temperaturen von jeweils 27 Grad am Nachmittag.
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9: Geniessen den sonnigen Nachmittag.

0: einen guten Nachmittag, wo wir in der letzten Woche sind.
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0: Einfach die beste Musik, nur für euch.

Das ist einfach die beste Musik. Schön gehen wir zusammen durch euch am Montagnachmittag. Das ist Radio Argovia mit der Lorraine. Geniessen das schöne Wetter mit Temperaturen von um die 27 Grad im Argovialand. Schön sind ihr da.

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0: Nach dem 3 eröffnet der Iggy Kelly im Soundtrack zum Leben. Mit auf den Weg nehmen wir aber auch Beats von Quaps. Und dann lassen wir es an dem Montag so richtig krachen und machen die Stimmung mit Hathaway.
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6: Ich bin der Felix Haldimann.
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6: Wer regelmäßig die Krankenkasse wechselt, kann Geld sparen. Das zeigt eine Analyse der Versicherung AXA. Demnach sparen Versicherte beim ersten Wechsel der Krankenkasse im Schnitt rund 560 Franken. Bei einem weiteren Wechsel sind es immer noch über 380 Franken. Die AXA empfiehlt deshalb, die Prämien jedes Jahr neu zu vergleichen, inklusive Versicherungsmodell und Franchise. Bestellungen bei ausländischen Online-Shops könnten künftig teurer werden. Das befürchtet der Schweizer Konsumentenschutz beim überarbeiteten Gesetz für mehr Produkte Sicherheit. Ziel der Revision sind neue Vorschriften für den Online-Handel. Auch bürgerliche Parteien warnen vor mehr Bürokratie. Die Mitte und der Gewerkschaftsbund hingegen unterstützen strengere Regeln. Für sie steht die Sicherheit der Produkte im Vordergrund. Viele Männer in der Schweiz würden gerne Teilzeit arbeiten. Nur jeder Zehnte setzt den Wunsch auch wirklich um. Das zeigt eine Studie der Universität Zürich. Entscheidend sei dabei das Arbeitsumfeld. In Branchen, in denen Teilzeit akzeptiert ist und die Vereinbarkeit von Beruf und Familie zählt, wagen Männer eher, das Pensum zu reduzieren. Grundsätzlich sind die Bedingungen für Teilzeit in der Schweiz im internationalen Vergleich gut, zeigt die Studie. Auf Englands Straßen sind zehntausende Autos mit sogenannten Geisternummernschildern unterwegs. Diese Schilder wurden von einem neuen Kamerasystem im Südosten Englands entdeckt, berichtet die BBC. Diese Geisterschilder wurden so angepasst, dass sie vom automatischen Kennzeichenerfassungssystem nicht erfasst würden. Dieses System prüft etwa Geschwindigkeitsübertretungen. Die Regierung will nun auf die Geisternummernschilder reagieren.
0: Grüß zu euch unterwegs in der Region Zürich vom Westring Richtung Basel, ab Urdorf Nord bis Führer zum Limmataler Kreuz. Da haben wir rund 10 Minuten länger und in der Region Basel auf der A2 Richtung Basel zwischen dem Schweizer Hallentunnel und Basel Breite geht es rund 20 Minuten länger. 10 Minuten sind es auf der A2 Richtung Luzern zwischen Diegden und dem Belchentunnel. Das wegen einem kaputten Lastwagen. Habt Sorge und kommen gut an.
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0: Sonnenbrille gehört heute auf die Nase. Der Montagnachmittag strahlend schön mit ein paar einzelnen Wolken am Himmel und aktuell 27 Grad zu Döttingen. Morgen geht es dann auch noch einmal so weiter, mit ein paar Wolken mehr am Himmel, aber Temperaturen auch wieder um die 27 Grad im Argovialand.
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0: Das ist ja euch am Montagnachmittag. Schön, sind wir zusammen unterwegs.

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0: das ist so eine grosse Stimme. Kommt aus Island von den Austis im Soundtrack zum Leben. Die Sonne, ja, einerseits von aussen, andererseits auch in euren Lautsprecher mit dem Niki Jur. Gerade noch am Abstecher zu den Jasmin Brüder.
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2: Heute ist der Lukas Körner bei mir zu Gast, stellvertretend für die Aargauer Apothekerinnen und Apotheker. Zusammen reden wir heute über die Hand-Fuß-Mund-Krankheit. Lukas, was ist das eigentlich?
3: Ja, das ist eine Viruserkrankung, die vor allem Kinder betrifft, Kinder unter 10 Jahren. Zum Glück, die ist eigentlich harmlos. Sie hat darum eigentlich keine grosse Folge daraus raus. Das Problem ist einfach, sie wird sehr schnell übertragen. Und man sieht vor allem, dass sie, wenn sie irgendwo durch das mal in einem Kindergarten drin ist, dass sie schnell umgeht. Häufig gerade zum Spätsommer, Anfangs Herbstzeit. Zum Beispiel.
2: Du hast gesagt, es geht schnell um, wird schnell übertragen. Wie erkenne ich denn, ob ich mich angesteckt habe?
3: Ja, wenn man sich ansteckt, vergeht aber schon mal 3 bis 10 Tage, bis es überhaupt ausbricht. Man sieht es halt an den roten Flecken an, die es gibt, an den Händen, Füßen oder im Maul. Dazu gibt es auch noch ein bisschen Fieber, es gibt Hals, wird Appetitlosigkeit, gerade auch wenn es den Mund betrifft und es dann eben schmerzhaft ist mit dem Essen. Und schön ist, dass so nach einer Woche, 10 Tagen, tut es von alleine wieder abheilen und ist dann vorbei.
2: Kann ich die Hand-Fuß-Mundkrankheit auch behandeln?
3: Dass ein Virus ist relativ schwierig, die spezifisch zu behandeln. Was gibt es? Sind eben erste Sachen, dass man Schmerz- und Fiebersenkende Medikamente kann nehmen kann oder Medikamente, die einem die Schmerzen im Mund nehmen. Das gibt es, dass man dir schauen kann, dass die Kinder gleich noch weiterhin essen und trinken und so gut versorgt werden.
2: Gibt es auch bestimmte Situationen, wo ich unbedingt einen Arzt aufsuchen sollte?
3: Wenn es prekär, wie ganz höchst Fieber zum Beispiel gibt, wenn das Kind kaum mehr mag trinken und durch das zu wenig Flüssigkeit im Körper drin hat, spätestens dann, wenn es Krampfanfälle gibt oder bei starkem Erbrechen, dann ist sicher Zeit, dass wir die Kinder abklären lassen.
2: Gibt es irgendwelche Tipps noch, wie ich mich da präventiv schützen kann?
3: Weil der Virus so einfach übertragen wird, kann man sich fast nicht schützen davon. Klar ist, wenn man die Hände wäscht, dass man ein bisschen schaut auf eine Distanz etc. Das hilft selbstverständlich. Aber nichtsdestotrotz, der Virus wird schnell übertragen. Ähnlich ist er ungefährlich. Und damit wünschen wir einfach allen Eltern viel Durchhaltewillen, dass sie schnell alle über die 7 bis 10 Tage darüber hinwegkommen.
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0: Mit Arguvia geht es euch am Montag Nachmittag.
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0: Ja, und wo ihr unbedingt euren Wunschbetrag in der Radio Arguvia App noch angeben müsst, weil es ist nämlich die letzte Woche, wo Radio Arguvia alles zahlt. Und um das erledigen, schicke ich euch passend dazu Beats vom Avicii. Er aber lang nicht der Einzige, auch Boygroup NSYNC nehmen wir auf dem Weg. Dann schicke ich euch aber auch noch die grosse Stimme von der Billie Eilish zu euch. Zuerst machen wir aber den Abstecher auf die Strasse. Grüßes Auto um 3:30 in der Region Zürich auf dem A3 Westring Richtung Basel. Hier stockt es ab dem Urdorf Nord bis vorne zum Gubristunnel. Rund 10 Minuten gibt es dort oben drauf. In der Region Basel auf der A2 Richtung Basel zwischen dem Schweizer Hallentunnel und Basel Breite sind es 20 Minuten. Die 20 Minuten haben wir auch auf der A2 Richtung Luzern zwischen Diegden und dem Belchentunnel. Das wegen einem kaputten Lastwagen. Handsorge und kommen gut an.
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0: Das ist einfach die beste Musik. Auch am Montag, wo Ava Max im Soundtrack zum Leben parat ist. Sie gerade als nächstes.
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0: Schön, dass ihr mit uns unterwegs. Das ist Radio Argovia, wo wir einen Abstecher ins Archiv machen.
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2: Jetzt mit der Caro Emerald und einer

Sängerin suchen. Darum läuten sie bei der Caro Emerald durch, ein abgeschlossenes Jazz-Gesangsstudium, Auftritte in Bars, Jobs als Sprecherin für Werbespots, ja, der Lebenslauf langt den Produzenten einmal für eine Demoaufnahme. Soweit mal der Plan. Wo die Caro dann aber so in 3 Minuten ihren ganzen 50er-Jahr-Charme versprüht, wird aus der kleinen Demoaufnahme ein völlig neues Musikprojekt. Die Produzenten engagieren sie vom Fleck weg und nehmen mit ihr so einen Haufen Songs auf, dass es gerade für ein ganzes Album langt. Und was dann in Holland passiert, das stellt sogar der King of Pop in Schatten. Das Debütalbum von der Caro Emerald bleibt 27 Wochen hintereinander an der Spitze der Charts. So lange hat es nicht einmal der bisherige Rekordhalter Michael Jackson geschafft gehabt.

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0: Und dann würde ich sagen, tanzen wir eine Runde mit der Shakira und ihrem Tie-Dye. Passend zum Wetter gebe ich euch auch den Calvin Harris mit auf den Weg. Und das Flashback von der neuen Stunde kommt von Australien, besser gesagt von Savage Garden.
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0: Das ist euch am Montag Nachmittag mit Radio Arguvia. Jetzt haben wir 4.
8: Ich bin der Felix Haldimann.
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8: Herkunft sei kein Indikator für Femizide, das sagt Anna Beatrice Schmalz, Expertin für Gewaltprävention. Vita Media berichtet, nehmen in der Schweiz Femizide im Rentenalter zu. Dort sind 86% der Täter Schweizer. Ein deutlicher Unterschied zu jüngeren Tätern, bei denen rund die Hälfte Schweizer ist. Weder die Altersgruppe noch die Herkunft seien ausschlaggebend für einen Femizid, sagt Schmalz.
9: Ja, die Studie beweist ganz klar, was weitere Studien auch zum Thema Feminizid sagen. Es hat mit Machtverhältnissen zu tun, die ungleich sind. Es hat mit patriarchalen Rollenverständnissen zu tun. Und die sind leider in den Köpfen von uns allen. Es hat nichts mit der Passfarbe zu tun.
8: In den letzten 15 Jahren hat sich die Anzahl der Täter im Rentenalter mehr als verdoppelt. Wer regelmäßig die Krankenkasse wechselt, kann Geld sparen. Das zeigt eine Analyse der Versicherung AXA. Demnach sparen Versicherte beim ersten Wechsel der Krankenkasse im Schnitt rund 560 Franken. Bei einem weiteren Wechsel sind es immer noch über 380 Franken. Die AXA empfiehlt deshalb, die Prämien jedes Jahr neu zu vergleichen, inklusive Versicherungsmodell und Franchise. Auf Englands Straßen sind Zehntausende Autos mit sogenannten Geisternummernschildern unterwegs. Diese Schilder wurden von einem neuen Kamerasystem im Südosten Englands entdeckt, berichtet die BBC. Diese Geisterschilder wurden so angepasst, dass sie vom automatischen Kennzeichenerfassungssystem nicht erfasst würden. Dieses System prüft etwa Geschwindigkeitsübertretungen. Die Regierung will nun auf die Geisternummernschilder reagieren.
0: Grüßt zu euch unterwegs in der Region Zürich auf dem Westring Richtung Basel. Da stockt es ab Urdorf Nord bis zum Gubristunnel, wo wir rund eine Viertelstunde länger haben. In der Region Basel auf der A2 Richtung Basel zwischen dem Schweizer Hallentunnel und Basel Breite haben wir ein Plus von 20 Minuten. Das auch gerade auf der anderen Seite fahrt Richtung Luzern zwischen Diegden und dem Belchentunnel. Das wegen einem kaputten Lastwagen. Und in der Region Solothurn auf der A1 Richtung Zürich zwischen Kriegstedt und Wangen an der Aare müsst ihr immer wieder mal auf die Bremse. Ihr habt dort rund eine halbe Stunde länger. Länger Händzug und kommen gut an.
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0: Die Sonnenbrille die gehört heute auf die Nase. Der Montag Nachmittag strahlend schön mit ein paar einzelnen Wolken am Himmel. Und aktuell 27 Grad zu Remetschwil. Morgen geht es dann auch gerade noch mal so weiter. Dann hat es ein paar Wölkchen mehr am Himmel. Aber die Temperaturen die auch wieder sommerlich warm bei rund 27 Grad.
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0: Das ist ja der Countdown zum Feierabend. Zusammen nehmen wir den Kurs dort drauf, begleitet auch von der Shakira mit ihrem Tie-Dye. Schön sind ihr da.

Wir nehmen es gemütlich. Mit der besten Musik geht es durch euch. Montag Nachmittag, wo wir einen Abstecher auf England machen. Zu ihm hier, das ist der Chris Randy, der mit dem Hit hier so richtig durch die Decke ist. Aber der 28-Jährige ist nicht frisch in der Musikwelt. Ihn habt ihr sicher auch schon gehört, weil er ist auch die Stimme von Two Colors und ihrem Hit Cynical. Ja, vielleicht machen jetzt ein paar unter euch. Aha, ja, auch schon gehört. Aber auch die Stimme von Glockenbach und ihrem Magic Moment. Ja, der Chris Randy, ein Künstler, der mit seiner Stimme schon lange mitmischt. Und jetzt unter anderem auch im Soundtrack zum Leben sein aktueller präsentiert. Da ist Good Old Days.

0: 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Grüß.
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0: Und da verzaubert euch der Tom Walker mit seiner tiefen Stimme. Dann schrauben wir aber das Tempo ein bisschen auf und machen die Stimmung mit dem Dr. Alban. Und wer an so einem sonnigen Montagnachmittag auch nicht fehlen darf, ist die sonnige Stimme von der Tiffany Harris.
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0: Schön, sind wir mit Radio Arguvia unterwegs. Das ist euch am Montagnachmittag. Jetzt haben wir 4:30.
4: Ich bin der Felix Haldimann. Guten Tag.
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4: Viele Männer in der Schweiz würden gerne Teilzeit arbeiten. Nur jeder 10. setzt den Wunsch auch wirklich um. Das zeigt eine Studie der Universität Zürich. Entscheidend sei dabei das Arbeitsumfeld. In Branchen, in denen Teilzeit akzeptiert ist und die Vereinbarkeit von Beruf und Familie zählt, wagen Männer eher, das Pensum zu reduzieren. Grundsätzlich sind die Bedingungen für Teilzeit in der Schweiz im internationalen Vergleich gut, zeigt die Studie. Ein 76-jähriger Wanderer ist am Samstag im Wallis ums Leben gekommen. Der Mann stürzte aus bislang ungeklärten Gründen in die Tiefe, teilt die Staatsanwaltschaft des Kantons Wallis heute mit. Sein Begleiter alarmierte umgehend die Rettungskräfte, diese konnten nur noch den Tod feststellen. Passagiere der Schweizer Fluggesellschaft Swiss können neu im Flugzeug ins Internet. Die Fluggesellschaft stattet ihre gesamte Flotte bis in 3 Jahren schrittweise mit Starlink-Internet aus. Eine erste Maschine mit dem neuen Angebot ist heute von Zürich nach Griechenland geflogen, teilt die Swiss mit. Das Internet ist für Passagiere gratis. Es gelten bestimmte Regeln, so sind etwa Sprach- und Videoanrufe sowie Livestreams während des Flugs verboten. Auf Englands Straßen sind zehntausende Autos mit sogenannten Geisternummernschildern unterwegs. Diese Schilder wurden von einem neuen Kamerasystem im Südosten Englands entdeckt, berichtet die BBC. Diese Geisterschilder wurden so angepasst, dass sie vom automatischen Kennzeichenerfassungssystem nicht erfasst würden. Dieses System prüft etwa Geschwindigkeitsübertretungen. Die Regierung will nun auf die Geisternummernschilder reagieren.
0: Grüß euch ins Auto in der Region Zürich auf dem Nordring Richtung St. Gallen. Da stockt es ab Dietikon bis zum Gubristunnel. Habt ihr dort rund 10 Minuten länger. Eine Viertelstunde sind sie auf dem Westring Richtung Basel ab Urdorf Nord bis führen zum Gubristunnel. In der Region Basel auf der A2 Richtung Basel zwischen dem Schweizer Hallentunnel und Basel Breite. Da gibt es 20 Minuten obendrauf. Das auch gerade auf der A2 Richtung Luzern zwischen Sissach und dem Belchentunnel. In der Region Solothurn, da ist noch ein bisschen Geduld angesagt auf der A1 Richtung Zürich. Zwischen Kriegstädt und Wangen an der Aare brauchen wir insgesamt 40 Minuten länger. Haben Sie Sorge und kommen gut an.
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0: Der Spätsommer grüßt im Arguvialand. Der Montagnachmittag strahlend schön mit aktuell 27 Grad zu Herznach. Auch morgen Dienstag geht es dann gerade so weiter mit viel Sonne, ein paar Wolken und ebenfalls rund 27 Grad am Nachmittag.
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0: und Tiffany Harris. Schön, sind ihr da.
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1: Im Soundtrack zum Leben gebe ich euch den grossen Hit. Der kommt aus Schweden vom Dr. Alban. Er kommt mit auf den Weg. Richtig für Obig.
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0: Macht einfach gute Stimmung, der Dr. Alban. Das ist Radio Argovia, wo der nächste Wunschbetrag gezahlt worden ist.
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Mit der besten Musik, aber auch der Sonne im Gesicht geht es richtig schönste Zeit vom Tag in Feierabend. Rihanna, sie kommt mit im Soundtrack zum Leben. Schön, sind ihr da.

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0: Mit Arcovia geht es in Führerbig.
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0: Unsere Musikkoffer sind gefüllt einerseits mit dem Alex Warren und seinem Fever Dream. Andererseits begleitet uns auch die Beats von The Chainsmokers. Und der Führerbig versüssen tut auch Katy Perry.
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0: 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Jetzt ist es 5 Uhr.
5: Ich bin der Felix Haldimann.
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5: Um Femizide zu verhindern, brauche es gesellschaftliche Maßnahmen. Das sagt Anna-Beatrice Schmalz, Expertin für Gewaltprävention. Vita Media berichtet, nehmen in der Schweiz Femizide im Rentenalter zu. In den letzten 15 Jahren hat sich die Anzahl Täter mehr als verdoppelt. Gesellschaftlich müsse ernster über Femizide gesprochen werden, sagt Schmalz.
6: Dass Betroffene ernst genommen werden, das ist leider immer noch nicht der Fall. Es wird oft noch abgespielt. Gerade jetzt bei Frauen im Alter kann das auch eine Rolle spielen, dass die Frauen sich auch nicht Unterstützung holen, weil sie zu wenig Selbstbewusstsein haben, zu merken, dass der Umgang nicht mehr okay ist.
5: Bei rund einem Drittel der älteren Täter geht es demnach um Macht und Kontrolle über die Partnerin, so Schmalz. Das Hilfswerk Caritas fordert einen gesetzlichen Mindestlohn und weitere Hilfen für arme Menschen. Anlass ist die bevorstehende Erhöhung der Krankenkassenprämien. Wie das Hilfswerk mitteilt, verdienen in der Schweiz fast 360.000 Menschen trotz Arbeit nicht genug Geld zum Leben. Das seien fast 10% der Erwerbstätigen. Zähle man die Angehörigen im selben Haushalt dazu, seien über 820.000 Menschen betroffen. Ein 76-jähriger Wanderer ist am Samstag im Wallis ums Leben gekommen. Der Mann stürzte aus bislang ungeklärten Gründen in die Tiefe, teilt die Staatsanwaltschaft des Kantons Wallis heute mit. Sein Begleiter alarmierte umgehend die Rettungskräfte, diese konnten nur noch den Tod feststellen. Israel nimmt niederländischen Diplomaten im Westjordanland den Diplomatenstatus weg. Das teilt der israelische Außenminister mit. Es sei eine Reaktion auf die Entscheidung der Niederlande, keine Produkte mehr aus illegalen jüdischen Siedlungen im Westjordanland zu importieren. Die Beziehungen zwischen Israel und den Niederlanden stehen nach Beginn der Angriffe auf den Gazastreifen zunehmend unter Druck.
0: Stefan Plüss aus dem Börsenhandel von der AKB. Die nach wie vor wirre geopolitische Lage lässt die Börse weiterhin kalt.
7: Ja, es ist doch ein bisschen verwunderlich. Trotz all diesen Unsicherheiten zeigt sich die Schweizer Börse heute von der freundlichen Seite und legt rund 0,4% zu. Das vor allem dank Novartis, die sich vom Schock von gut einem Monat weiter erholen können und heute 1,6% zulegen können. Papier vom Basler Konkurrent Roche allerdings sind mit einem Minus von 1,6% gleichzeitig der schwächste Wert im SMI. Im Nebenwertesegment können sich die Aktionäre von Galida über eine Avance von rund 8% freuen. Galida will zukünftig eine höhere Dividendenausschüttung und lanciert zusätzlich noch ein Aktienrückkaufprogramm.
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0: Gruß zu euch ins Auto. Und da gehen wir in die Region Baden auf der A1 Richtung Bern zwischen Spreitenbach und Aarau-Ost. Haben wir rund eine Viertelstunde länger. In der Region Zürich auf der A1 Richtung Bern zwischen Verzweigung Brütisellen und Zürich-Ost gibt es 10 Minuten plus. Das auch gerade auf der Gegenseitenfahrt Richtung St. Gallen ab Dietikon zum Kubristunnel. Eine Viertelstunde obendrauf gibt es zusätzlich auch noch auf dem Westring Richtung Basel ab Urdorf Nord bis Führen zu den Röhren. In der Region Basel auf der A2 Richtung Basel, da stockt es zwischen dem Schweizer Hallentunnel und Basel-Breite. Dort haben wir ein Plus von 20 Minuten. 10 Minuten sind es auf der Gegenseitenfahrt Richtung Luzern zwischen Pratteln und Verzweigung Augst. Auf der A2 Richtung Luzern zwischen Sissach und dem Belchentunnel, da geht es rund eine Stunde länger, das wegen einem kaputten Lastwagen. Und dann machen wir noch den Abstecher in die Region Solothurn auf der A1 Richtung Zürich. Zwischen Kirchberg und Wangen an der Aare haben wir ein Plus von 20 Minuten. Haben Sie Sorge und kommen gut und sicher an.
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0: Ja, herrlich das Wetter an diesem Montag. Mit aktuell 27 Grad geht es zu Ottmarsingen in Feurobig, wo ihr die Sonnenbrille doch noch einen Moment auf der Nase haben könnt. Die müsst ihr ja nicht zu weit weglegen. Auch morgen gibt es wieder viel Sonne mit ein paar einzelnen Wolken. Die Temperatur am Morgen zwar noch frisch bei um die 10 Grad, der Nachmittag dann aber wieder bei rund 27 Grad.
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0: Freut mich, gehen wir zusammen durch euren Montag Feierabend, der uns diesen Abend begleitet, der erst noch gerade 26 geworden ist. Da ist der Alex Warren mit seinem Fever Dream.
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0: Das ist Katy Perry, ja, macht einfach gute Laune im Soundtrack zum Leben. Und diese gute Laune nehmen wir gerade mit, kommt nämlich auf One Republic. Need Your Love, gerade noch im Do.
1: 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Und wenn ihr sie zusammen mit mir willkommen zurück wettet heissen im Argovialand, ihr zur Hochzeit wollt gratulieren oder einfach sagen, dass ihr happy seid, dass sie wieder da ist, dann freue ich mich fest auf eure schönen WhatsApp-Sprachnachrichten auf 0799 140 140, wo ich ihr morgen dann selbstverständlich vorspiele. 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

Schön gehen wir zusammen durch den Montag für Obig. Das ist Radio Arcovia mit dem Kaigo. Aber auch viel Sonne im Gesicht, bei rund 27 Grad zu baden. Geniessen das Sommerwetter im Herbst.

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0: Ja, die nehmen wir auf jeden Fall mit. Und dann machen wir rasch ein Selfie mit dem Ed Sheeran. Zum Mitsingen oder auch mitsummen gebe ich euch den Nico Santos in die Lautsprecher. Der Aufsteller kommt aber auch vom Kamerad. Auch er macht Halt im Soundtrack zum Leben.
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2: 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Droht Unterentfelder nach einem knappen Nein zur Fusion mit Aarau eine Steuererhöhung. 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In Aargau Kantischüler fordern kostenloses Mittag für alle Schüler.
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0: Durch den Feierabend geht es mit Radio Argovia. Jetzt haben wir 17:30.
7: Ich bin der Felix Haldimann. Guten Abend.
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7: Viele Männer in der Schweiz würden gerne Teilzeit arbeiten. Nur jeder Zehnte setzt den Wunsch auch wirklich um. Das zeigt eine Studie der Universität Zürich. Entscheidend sei dabei das Arbeitsumfeld. In Branchen, in denen Teilzeit akzeptiert ist und die Vereinbarkeit von Beruf und Familie zählt, wagen Männer eher, das Pensum zu reduzieren. Grundsätzlich sind die Bedingungen für Teilzeit in der Schweiz im internationalen Vergleich gut, zeigt die Studie. Ein 76-jähriger Wanderer ist am Samstag im Wallis ums Leben gekommen. Der Mann stürzte aus bislang ungeklärten Gründen in die Tiefe, teilt die Staatsanwaltschaft des Kantons Wallis heute mit. Sein Begleiter alarmierte umgehend die Rettungskräfte, diese konnten nur noch den Tod feststellen. Passagiere der Schweizer Fluggesellschaft Swiss können neu im Flugzeug ins Internet. Die Fluggesellschaft stattet ihre gesamte Flotte bis in 3 Jahren schrittweise mit Starlink-Internet aus. Eine erste Maschine mit dem neuen Angebot ist heute von Zürich nach Griechenland geflogen, teilt die Swiss mit. Das Internet ist für Passagiere gratis. Es gelten bestimmte Regeln, so sind etwa Sprach- und Videoanrufe sowie Livestreams während des Flugs verboten. Israel nimmt niederländischen Diplomaten im Westjordanland den Diplomatenstatus weg. Das teilt der israelische Außenminister mit. Es sei eine Reaktion auf die Entscheidung der Niederlande, keine Produkte mehr aus illegalen jüdischen Siedlungen im Westjordanland zu importieren. Die Beziehungen zwischen Israel und den Niederlanden stehen nach Beginn der Angriffe auf den Gazastreifen zunehmend unter Druck.
0: Kurz vor Handelsschluss, da steht der SMI mit 0,1% im Plus zu den Währungen. Der Euro, der gibt es für 95 Rappen, einen Dollar zu 83 Rappen.
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0: Grüß zu euch unterwegs in der Region Zürich auf der A1 Richtung Bern zwischen Verzweigung Brütisellen und Zürich-Ost. Da haben wir aktuell ein Plus von 10 Minuten. Dann stockt es aber auch noch weiter vorne von Zürich her in Aargau rein auf der A1 ab Dietike bis Lenzburg, wo wir rund 20 Minuten mehr einrechnen müssen. Stocken tut es auch auf dem Nordring Richtung St. Gallen, ab Dietike bis zum Gubristunnel und jedes Plus von 10 Minuten. Eine Viertelstunde sind es auf dem Westring Richtung Basel, ab Urdorf Nord bis Führen zu den Röhren. In der Region Basel auf der A2 Richtung Basel zwischen dem Schweizer Hallentunnel und Basel Breite haben wir eine halbe Stunde länger. 20 Minuten sind es in der Region Solothurn auf der A1 Richtung Zürich zwischen Kirchberg und Wangen an der Aare, wo ihr immer wieder mal rasch auf Bremse müsst. Habt Sorge und ein gutes Ankommen wünsche ich.
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0: Die Sonne können wir an dem Montag für Abend noch gerade einen Moment geniessen, bei aktuell 25 Grad zu Fahrwangen. Morgen geht es dann gerade so weiter. Es gibt viel Sonne, begleitet von ein paar Wolken. In den Morgenstunden braucht es zwar gerade noch ein Jäckchen bei Temperaturen von um die 10 Grad. Am Nachmittag können wir aber gebig mit dem T-Shirt wieder rumlaufen, bei rund 27 Grad.
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0: Na. Ja, kann man auch gut mitsingen. Der Nico Santos bei Radio Arguvia. Er übrigens, wie ganz viele Künstlerinnen und Künstler, auch auf Tour und mit dabei, auch ganz wichtig, drei Sachen, die bei ihm nicht dürfen fehlen.
1: Ich habe immer mit dabei so ein kleines Schlafkissen, also so ein Sabberkissen quasi so ein bisschen, damit ich immer weiß, okay, fühlt sich nach zu Hause an. Dann darf nicht fehlen Ipalat und Gelo Revoice, das ist für die Stimme. Und also in meinem Backstage ist Gin Tonic.
0: So ist das. Gin Tonic. Der Nico Santos macht übrigens auch halt in der Schweiz am 11. November. Da ist er im Hallenstadion in Zürich.
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0: Das ist ja der erste Feierabend von der neuen Woche mit Radio Arguvia. Wenn ihr aber erst eure Nachtschicht angefangen habt, dann wünsche ich euch gut zu arbeiten.
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0: Und dann fahren wir einen Gang und geniessen die Stimme von der Lola Young. Im Soundtrack zum Leben gebe ich euch aber auch noch den Tom Gregory. Aber auch das Flashback aus dem 99 darf nicht fehlen mit Sixpence None the Richer.
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0: Das ist euch am Montag Abend mit Radio Arguvia. 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
6: Ich bin der Felix Haldimann. Guten Abend.
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6: Ab heute müssen die Ständerätinnen und Ständeräte entscheiden, ob sie die neuen EU-Verträge unterstützen. Das EU-Vertragspaket soll die Beziehung zwischen der Schweiz und der EU neu regeln. Die bilateralen Verträge hätten der Schweiz Wohlstand und Freiheit gebracht, sagt die Zürcher GLP-Ständerätin Tiana Angelina Moser. Wer heute 25 Jahre alt ist, kenne keine Schweiz ohne die EU.
7: Europa ist die beste Freundin, die in Paris studiert, ein Job in Wien, Freunde in Spanien, Verwandte in Italien, die man alle besucht, ohne an der Grenze Hand zu halten. Diese Generation fragt nicht, ob sie zu Europa gehört. Sie lebt es mit einer Selbstverständlichkeit.
6: Der Ständerat wird noch bis Mittwoch über den EU-Deal debattieren. Das Hilfswerk Caritas fordert einen gesetzlichen Mindestlohn und weitere Hilfen für arme Menschen. Anlass ist die bevorstehende Erhöhung der Krankenkassenprämien. Wie das Hilfswerk mitteilt, verdienen in der Schweiz fast 360.000 Menschen trotz Arbeit nicht genug Geld zum Leben. Das seien fast 10% der Erwerbstätigen. Zähle man die Angehörigen im selben Haushalt dazu, seien über 820.000 Menschen betroffen. Schweineställe in der Schweiz müssen zum Schutz vor der afrikanischen Schweinepest neue Regeln befolgen. Das Bundesamt für Lebensmittelsicherheit und Veterinärwesen hat neue Sicherheitsanforderungen definiert, wie es mitteilt. Betriebe, die diese Regeln befolgen, sollen bei einem Ausbruch von Erleichterungen profitieren. Der Bund sieht die Verschleppungsgefahr der Schweinepest als groß. Eine Übertragung von Wildschweinen auf Hausschweine sei jederzeit möglich.
0: Grüß zu euch ins Auto. Wir gehen in die Region Zürich auf der A1 Richtung Bern. Zwischen Verzweigung Brütisellen und Zürich-Ost haben wir aktuell 10 Minuten länger. Dann stockt es auch weiter vorne von Zürich her in Aargau rein auf der A1 ab Dietikon bis Megenwil, wo es eine Viertelstunde oben drauf geht. Die haben wir auch auf dem Westring Richtung Basel, ab Urdorf Nord bis vorne zum Gubristunnel. Dann gehen wir in die Region Basel auf der A2 Richtung Basel. Zwischen dem Schweizer Hallentunnel und Basel Breite haben wir ein Plus von 20 Minuten. In der Region Solothurn auf der A1 Richtung Bern zwischen Wangen an der Aare und Verzweigung Lauterbach. Da hat es einen Unfall gegeben. Rund eine Viertelstunde gibt es dort oben drauf. Eine halbe Stunde gibt es auf der Gegenseite Fahrt Richtung Zürich zwischen Kriegstedt und Herkingen, wo ihr immer wieder mal auf Klötz müsst. Habt Sorge und kommt gut an.
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0: Ah, herrlich, das Wetter an dem Montag mit aktuell 26 Grad geht es zu Eiken durch den Montag für Abend. Wenn ihr die Sonnenbrille dann morgen gerade wieder könnt brauchen, auch am Dienstag gibt es wieder viel Sonne mit ein paar einzelnen Wolken. Die Temperatur am Morgen zwar noch frisch bei um die 10 Grad, der Nachmittag dann aber wieder bei rund 27 Grad.
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0: Und Seen im Arguvialand, ja, auch schon wärmer gewesen, 3 aktuell 19 Grad, da 20. 20 und 30 oder auch die Limmat zu Baden, die sogar 21 Grad. Und der Hallwilersee, der Bad in Zenwil, ist ebenfalls 21 Grad. Zudem ist es windstill.
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0: Schön verbringen wir den Montag miteinander, wo ich euch Lola Young, wie versprochen, in die Lautsprecher schicke. Schön gehen wir zusammen durch den ersten Feierabend der neuen Woche. Ich bin der Matthias Schöpfer. Schön, dass ihr da seid.

0: Das ist einfach die beste Musik für euch. Montag, Feierabend, wo heute Morgen Radio Argovia einmal mehr gezahlt hat.
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0: Die haben wir mit dabei. Schicke euch unter anderem die grosse Nummer von Linkin Park in die Lautsprecher. Dann heisst es aber auch Radio Lüter machen und mitsingen zu den Spice Girls. Und im Gepäck auch Beats von Alle Farben.
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0: Das ist euch am Montagabend mit Radio Argovia. Jetzt haben wir 6:30.
10: Ich bin der Felix Haldimann. Guten Abend.
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10: Viele Männer in der Schweiz würden gerne Teilzeit arbeiten. Nur jeder Zehnte setzt den Wunsch auch wirklich um. Das zeigt eine Studie der Universität Zürich. Entscheidend sei dabei das Arbeitsumfeld. In Branchen, in denen Teilzeit akzeptiert ist und die Vereinbarkeit von Beruf und Familie zählt, wagen Männer eher, das Pensum zu reduzieren. Grundsätzlich sind die Bedingungen für Teilzeit in der Schweiz im internationalen Vergleich gut, zeigt die Studie. Ein 76-jähriger Wanderer ist am Samstag im Wallis ums Leben gekommen. Der Mann stürzte aus bislang ungeklärten Gründen in die Tiefe, teilt die Staatsanwaltschaft des Kantons Wallis heute mit. Sein Begleiter alarmierte umgehend die Rettungskräfte, diese konnten nur noch den Tod feststellen. Passagiere der Schweizer Fluggesellschaft Swiss können neu im Flugzeug ins Internet. Die Fluggesellschaft stattet ihre gesamte Flotte bis in 3 Jahren schrittweise mit Starlink-Internet aus. Eine erste Maschine mit dem neuen Angebot ist heute von Zürich nach Griechenland geflogen, teilt die Swiss mit. Das Internet ist für Passagiere gratis. Es gelten bestimmte Regeln, so sind etwa Sprach- und Videoanrufe sowie Livestreams während des Flugs verboten. Israel nimmt niederländischen Diplomaten im Westjordanland den Diplomatenstatus weg. Das teilt der israelische Außenminister mit. Es sei eine Reaktion auf die Entscheidung der Niederlande, keine Produkte mehr aus illegalen jüdischen Siedlungen im Westjordanland zu importieren. Die Beziehungen zwischen Israel und den Niederlanden stehen nach Beginn der Angriffe auf den Gazastreifen zunehmend unter Druck.
0: Grüß zu euch unterwegs. Rund Viertelstunde obendrauf gibt es noch in der Region Zürich auf dem Westring Richtung Basel, ab Urdorf Nord bis Führen zum Gubristunnel. Dann in der Region Basel auf der A2 Richtung Basel zwischen dem Schweizer Hallentunnel und Basel Breite haben wir noch ein Plus von 20 Minuten. Das auch gerade in der Region Solothurn auf der A1 Richtung Bern zwischen Niederbipp und Verzweigung Lauterbach. Das, weil es im frühen Feierabend dort geklopft hat. Haben Sie Sorge und kommen gut an.
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0: Was für ein Spätsommertag an dem Montag, der letzte übrigens im Monat September. Morgen wiederholt sich dann aber das Ganze nochmal. Temperaturen zum Start im Tag zwar frisch um die 10 Grad, im Verlauf vom Vormittag wärmt es dann aber auf. Der Dienstag Nachmittag, der im Argovieland, dann wieder bei rund 27 Grad.
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0: und dem Alle Farben.

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0: Die wunderbaren Klänge kommen von der Holly Humberstone. Das ist einfach die beste Musik. Taylor Swift schicke ich euch mit auf den Weg. Zuerst grüßt aber noch er hier.
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So tönt er euch am Montag. Wünsche euch einen verdienten Feierabend, aber auch einen guten Dienst, wenn ihr gerade in der Nachtschicht steckt. Das ist Radio Arguvia mit Lady Gaga und Bruno Mars.

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1: Ich bin Felix Haldimann. Guten Abend.
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1: Ab heute müssen die Ständerätinnen und Ständeräte entscheiden, ob sie die neuen EU-Verträge unterstützen. Das EU-Vertragspaket soll die Beziehung zwischen der Schweiz und der EU neu regeln. Die Verträge würden die Schweizer Demokratie aushebeln, sagt der Schaffhauser SVP-Ständerat Hannes Germann.
3: Welches souveräne Land delegiert wichtige Teile seiner Gesetzgebung an fremde Vertragspartner und zahlt dafür auch noch Milliarden?
1: Der Ständerat wird noch bis Mittwoch über den EU-Deal debattieren. Unter anderem auch, ob es bei der Abstimmung eine Mehrheit von Volk und Kantonen braucht. Die FDP hat ihre Nein-Kampagne gegen die Erhöhung der Mehrwertsteuer für die 13. AHV-Rente lanciert. Sie lehnt die vom Parlament beschlossene Erhöhung um 0,4 Prozentpunkte auf 8,5 Prozent ab. Die FDP argumentiert, eine höhere Mehrwertsteuer schmälere die Kaufkraft und schade damit der Wirtschaft. Gemäß FDP reiche die Erhöhung zudem nicht aus, um die 13. AHV-Rente zu finanzieren. Die Abstimmung zur Erhöhung findet Ende November statt. Die 5 in Großbritannien unter Terrorverdacht festgenommenen Männer sind alle britische Staatsbürger. Das teilt die Anti-Terror-Polizei mit. Sie seien alle unter 30 Jahre alt. Die Männer wurden in der Nacht auf gestern nahe eines britischen Militärstützpunktes 100 Kilometer westlich von London festgenommen. Sie sollen eine terroristische Tat geplant haben. Nähere Angaben machte die Polizei nicht. Britische Medien hatten zuvor über eine Beteiligung des Irans spekuliert. Dieser weist die Vorwürfe zurück. Auf der A1 Richtung St. Gallen haben wir stockenden Verkehr zwischen Zürich-Seebach und Zürich-Ost. Auf der A1 Richtung Zürich zwischen der Verzweigung Brüttisellen und Zürich-Ost. Auf der A1 Richtung St. Gallen zwischen Dietikon und dem Gubristunnel. Und auf dem Westring geht es ein bisschen länger Richtung Basel zwischen Urdorf-Nord und dem Limmataler Kreuz. Und da haben wir noch einen Unfall auf der A1 Richtung Bern zwischen Niederbipp und der Verzweigung Lutherbach. Dort geht es bis zu 20 Minuten länger.
0: Ende September und der Sommer ist gefühlt zurück. So geht es auch in den nächsten Tagen weiter. Das Mondsichtig, da verwöhnt uns eine Schmidtsonne in Begleitung von ein paar Wolken. Der Morgen zwar eher noch ein bisschen frisch, bei um die 10 Grad. T-Shirt-Wetter gibt es dann aber am Nachmittag bei Temperaturen von rund 27 Grad im Argovialand.
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0: Schön gehen wir zusammen durch den Montagabend, wo wir gerade so richtig Stimmung machen. Mit Huntrix. Schön, dass ihr da.

0: Schön, sind wir mit uns unterwegs durch den Montagabend. Das ist Radio Argovia mit Dermot Kennedy. Seine wunderbare Stimme schicke ich euch gerade als nächstes in die Lautsprecher.
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10: Ich bin Felix Haldimann. Guten Abend.
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10: Die FDP hat ihre Nein-Kampagne gegen die Erhöhung der Mehrwertsteuer für die 13. AHV-Rente lanciert. Sie lehnt die vom Parlament beschlossene Erhöhung um 0,4 Prozentpunkte auf 8,5 Prozent ab. Die FDP argumentiert, eine höhere Mehrwertsteuer schmälere die Kaufkraft und schade damit der Wirtschaft. Gemäß FDP reiche die Erhöhung zudem nicht aus, um die 13. AHV-Rente zu finanzieren. Die Abstimmung zur Erhöhung findet Ende November statt. Christoph Blocher sieht das Nein zur Neutralitätsinitiative als einen Schlag gegen die Sicherheit der Schweiz. Das sagt er zu seinem eigenen Sender Tele Blocher. Es komme nun darauf an, was der Bundesrat vorhabe. Er halte es für gefährlich, wenn sich die Schweiz gemeinsam mit der EU gegen Russland stelle, so Blocher. Die Neutralitätsinitiative wurde mit über 70% Nein-Stimmen deutlich abgelehnt. Hotels profitieren mindestens die nächsten 5 Jahre von einer reduzierten Mehrwertsteuer. Der Nationalrat hat der Verlängerung des Sondersatzes von 3,8% zugestimmt. Anders als der Ständerat will die Große Kammer den reduzierten Satz weniger lang anwenden. Der Ständerat wollte die reduzierte Mehrwertsteuer für die Hotellerie bis 2035 gelten lassen. Eine Woche nach der Landtagswahl im deutschen Mecklenburg-Vorpommern hat die Bildung einer neuen Regierung begonnen. Laut der deutschen Presseagentur laufen seit dem Morgen Gespräche zwischen der sozialdemokratischen SPD und dem bisherigen Regierungspartner Die Linke an einem geheimen Ort. Die Ministerpräsidentin von Mecklenburg-Vorpommern strebt ein Dreierbündnis von SPD, Linken und Grünen an. Das sei die einzige Option für eine stabile Mehrheit im Parlament. Ohne die rechtspopulistische AfD. Es klemmt auf der A1 Richtung St. Gallen zwischen Zürich-Seebach und Zürich-Ost. Dann haben wir auch noch stockenden Verkehr auf der A1 Richtung Zürich zwischen der Verzweigung Brütisellen und Zürich-Ost. Und auf dem Westring Richtung Basel zwischen Udorf Nord und dem Limmentaler Kreuz. Noch ein Unfall auf der A1 Richtung Bern zwischen Niederbipp und der Verzweigung Lauterbach. Dort staut es und es geht etwa 20 Minuten länger.
11: Ende September und der Sommer ist gefühlt zurück. So geht es auch in den nächsten Tagen weiter. Das Mondzistig, da verwöhnt uns eine Schmidtsonne in Begleitung von ein paar Wolken. Der Morgen zwar eher noch ein bisschen frisch, bei um die 10 Grad. T-Shirt-Wetter gibt es dann aber am Nachmittag bei Temperaturen von rund 27 Grad im Argovialand.
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2: Diese Themen haben heute Schlagzeilen gemacht. Guten Abend.
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2: Ab heute müssen die Ständerätinnen und Ständeräte entscheiden, ob sie die neuen EU-Verträge unterstützen. Das EU-Vertragspaket soll die Beziehung zwischen der Schweiz und der EU neu regeln. Die bilateralen Verträge hätten der Schweiz Wohlstand und Freiheit gebracht, sagt die Zürcher GLP-Ständerätin Tiana Angelina Moser. Wer heute 25 Jahre alt ist, kenne keine Schweiz ohne die EU.
3: Europa ist die beste Freundin, die in Paris studiert, ein Job in Wien, Freunde in Spanien, Verwandte in Italien, die man alle besucht, ohne an der Grenze Hand zu halten. Diese Generation fragt nicht, ob sie zu Europa gehört. Sie lebt es mit einer Selbstverständlichkeit.
2: Der Ständerat wird noch bis Mittwoch über den EU-Deal debattieren.
4: In der Schweiz nehmen Femizide im Rentenalter zu. Demnach stieg der Anteil der Femizide, die von Senioren an Seniorinnen verübt werden, auf 30%. Mia Schirmer.
5: In den letzten 15 Jahren hat sich die Anzahl der Femizidtäter, die älter als 65 sind, mehr als verdoppelt. Laut Tamedia sind 86% der Täter in dieser Alterskategorie Schweizer Bürger. Das gilt auch für die Opfer. Das ist ein grosser Unterschied zu jüngeren Tätern, wo nur die Hälfte der Täter Schweizer Bürger sind. Senioren würden ihre Partnerin vor allem aus Machtgründen töten. Jeder Dritt nimmt seine Frau mit in den Tod, weil er glaubt, sie könne nicht ohne ihn leben. Ein weiterer Drittel sagt, er handle aus Mitleid und wolle die Frau vom psychischen und körperlichen Leid erlösen.
6: Bestellungen bei ausländischen Online-Shops könnten künftig teurer werden. Das befürchtet der Schweizer Konsumentenschutz beim überarbeiteten Gesetz für mehr Produktesicherheit. Ziel der Revision sind neue Vorschriften für den Online-Handel. Auch bürgerliche Parteien warnen vor mehr Bürokratie. Hingegen die Mitte und der Gewerkschaftsbund unterstützen strengere Regeln. Für sie steht die Sicherheit der Produkte im Vordergrund.
4: Nirgends ist die Neutralitätsinitiative so deutlich abgelehnt worden wie in Bern. Die Stadtberner Stimmberechtigten sagten gestern mit 88,9% Nein, teilt die Stadt mit. Damit liefert die rot-grün dominierte Bundesstadt zum dritten Mal hintereinander ein schweizweites Rekordergebnis. Im Juni hatte Bern die keine 10 Millionen Schweiz-Initiative mit fast 84% verworfen. Im März sagte die Stadt mit über 82% Nein zur SRG-Initiative.
2: Auf Englands Straßen sind zehntausende Autos mit sogenannten Geisternummernschildern unterwegs. Diese Schilder wurden von einem neuen Kamerasystem im Südosten Englands entdeckt, berichtet die BBC. Diese Geisterschilder wurden so angepasst, dass sie vom automatischen Kennzeichenerfassungssystem nicht erfasst würden. Dieses System prüft etwa Geschwindigkeitsübertretungen. Die Regierung will nun auf die Geisternummernschilder reagieren.
7: Ich wünsche euch gute Fahrt. Alle Infos, was auf der Strasse gerade los ist, findet ihr ganz einfach in der Radio Argovia App. Dort haben wir euch alle aktuellen Meldungen auf einen Blick parat gemacht. Habt Sorge und gutes Renken. Der Spätsommer geht weiter. Auch der Dienstag bringt uns wieder viel Sonne mit sich und ein paar einzelne Wolken. Die Morgenstunden, die zwar noch eher frisch, bei um die 10 Grad. Am Nachmittag ist dann aber wieder T-Shirt und kurz Hosenwetter angesagt, mit Temperaturen von bis zu 27 Grad. Und wenn wir noch ein bisschen weiter vorne schauen, gilt dann das gerade für den Mittwoch. Dann hat es zwar ein paar Wolken mehr am Himmel, aber die Temperaturen, die sind zur Wochenmitte auch noch sommerlich warm, bei rund 26 Grad. Schön sind wir mit Radio Argovia unterwegs. Mein Name ist Matthias Schöpfer.
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2: Diese Themen haben heute Schlagzeilen gemacht. Guten Abend.
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2: Ab heute müssen die Ständerätinnen und Ständeräte entscheiden, ob sie die neuen EU-Verträge unterstützen. Das EU-Vertragspaket soll die Beziehung zwischen der Schweiz und der EU neu regeln. Die Verträge würden die Schweizer Demokratie aushebeln, sagt der Schaffhauser SVP-Ständerat Hannes Germann.
3: Welches souveräne Land delegiert wichtige Teile seiner Gesetzgebung an fremde Vertragspartner und zahlt dafür auch noch Milliarden?
2: Der Ständerat wird noch bis Mittwoch über den EU-Deal debattieren. Unter anderem auch, ob es bei der Abstimmung eine Mehrheit von Volk und Kantonen braucht.
4: Das Leben in der Schweiz wird wieder teurer. Laut dem Blick erreicht die Teuerung im September wieder die 1%-Marke. Selina Urech.
5: Von der Miete über das Tanken bis zur Krankenkassenprämie. Fast alles wird teurer. Die Krankenkassenprämie dürfte nächstes Jahr um bis zu 5% steigen, wie das Vergleichsportal bonus.ch schätzt. Eine erwachsene Person zahlt dann im Schnitt 487 Franken pro Monat. Und auch wer mit Öl heizt, trifft es hart. 100 Liter Heizöl kosten über 160 Franken, also rund 70% mehr als letztes Jahr. Bitter, das trifft meistens sowieso Leute mit geringerem Einkommen. Gutverdienende wohnen nämlich häufig in modernen Bauten mit Wärmepumpen oder Solarenergie. Einzig Lichtblick, immerhin die Lebensmittelpreise sind tiefer als noch vor einem Jahr.
4: Das Nein zur Neutralitätsinitiative sorgt auch im Ausland für Schlagzeilen. Mehrere europäische Medien sehen darin ein Festhalten am bisherigen Kurs der Schweiz mit Sanktionen und Zusammenarbeit mit der NATO. Der britische Guardian schreibt etwa von einer Erleichterung in Europa. Die italienische Repubblica sieht im Nein zur Neutralitätsinitiative eine weitere Annäherung der Schweiz an Europa. Enttäuscht vermeldet hingegen das russische Nachrichtenportal Russia Today die Ablehnung.
2: Viele Männer in der Schweiz würden gerne Teilzeit arbeiten. Nur jeder Zehnte setzt den Wunsch auch wirklich um. Das zeigt eine Studie der Universität Zürich. Entscheidend sei dabei das Arbeitsumfeld. In Branchen, in denen Teilzeit akzeptiert ist und die Vereinbarkeit von Beruf und Familie zählt, wagen Männer eher, das Pensum zu reduzieren. Grundsätzlich sind die Bedingungen für Teilzeit in der Schweiz im internationalen Vergleich gut, zeigt die Studie. Die 5 in Großbritannien unter Terrorverdacht festgenommenen Männer sind alle britische Staatsbürger. Das teilt die Anti-Terror-Polizei mit. Sie seien alle unter 30 Jahre alt. Die Männer wurden in der Nacht auf gestern nahe eines britischen Militärstützpunktes 100 Kilometer westlich von London festgenommen. Sie sollen eine terroristische Tat geplant haben. Nähere Angaben machte die Polizei nicht. Britische Medien hatten zuvor über eine Beteiligung des Irans spekuliert. Dieser weist die Vorwürfe zurück.
6: Ich wünsche euch gute Fahrt. Alle Infos, was auf der Strasse gerade los ist, findet ihr ganz einfach in der Radio Argovia App. Dort haben wir euch alle aktuellen Meldungen auf einen Blick parat gemacht. Habt Sorge und gutes Ränken. Der Spätsommer geht weiter. Auch der Dienstag bringt uns wieder viel Sonne mit sich und ein paar einzelne Wolken. Die Morgenstunden, die zwar noch eher frisch, bei um die 10 Grad. Am Nachmittag ist dann aber wieder T-Shirt und kurz Hosenwetter angesagt, mit Temperaturen von bis zu 27 Grad. Und wenn wir noch ein bisschen weiter vorne schauen, gilt dann das gerade für den Mittwoch. Dann hat es zwar ein paar Wolken mehr am Himmel, aber die Temperaturen, die sind zur Wochenmitte auch noch sommerlich warm, bei rund 26 Grad. Schön, sind wir mit Radio Argovia unterwegs. Mein Name ist Matthias Schöpfer.
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2: Diese Themen haben heute Schlagzeilen gemacht. Guten Abend.
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2: Ab heute müssen die Ständerätinnen und Ständeräte entscheiden, ob sie die neuen EU-Verträge unterstützen. Das EU-Vertragspaket soll die Beziehung zwischen der Schweiz und der EU neu regeln. Die bilateralen Verträge hätten der Schweiz Wohlstand und Freiheit gebracht, sagt die Zürcher GLP-Ständerätin Tiana Angelina Moser. Wer heute 25 Jahre alt ist, kenne keine Schweiz ohne die EU.
3: Europa ist die beste Freundin, die in Paris studiert, ein Job in Wien, Freunde in Spanien, Verwandte in Italien, die man alle besucht, ohne an der Grenze Hand zu halten. Diese Generation fragt nicht, ob sie zu Europa gehört. Sie lebt es mit einer Selbstverständlichkeit.
2: Der Ständerat wird noch bis Mittwoch über den EU-Deal debattieren.
4: In der Schweiz nehmen Femizide im Rentenalter zu. Demnach stieg der Anteil der Femizide, die von Senioren an Seniorinnen verübt werden, auf 30%. Mia Schirmer.
5: In den letzten 15 Jahren hat sich die Anzahl der Femizidtäter, die älter als 65 sind, mehr als verdoppelt. Laut Tamedia sind 86% der Täter in dieser Alterskategorie Schweizer Bürger. Das gilt auch für die Opfer. Das ist ein grosser Unterschied zu jüngeren Tätern, wo nur die Hälfte der Täter Schweizer Bürger sind. Senioren würden ihre Partnerin vor allem aus Machtgründen töten. Jeder Dritt nimmt seine Frau mit in den Tod, weil er glaubt, sie könne nicht ohne ihn leben. Ein weiterer Drittel sagt, er handle aus Mitleid und wolle die Frau vom psychischen und körperlichen Leid erlösen.
6: Bestellungen bei ausländischen Online-Shops könnten künftig teurer werden. Das befürchtet der Schweizer Konsumentenschutz beim überarbeiteten Gesetz für mehr Produktesicherheit. Ziel der Revision sind neue Vorschriften für den Onlinehandel. Auch bürgerliche Parteien warnen vor mehr Bürokratie. Hingegen die Mitte und der Gewerkschaftsbund unterstützen strengere Regeln. Für sie steht die Sicherheit der Produkte im Vordergrund.
4: Nirgends ist die Neutralitätsinitiative so deutlich abgelehnt worden wie in Bern. Die Stadtberner Stimmberechtigten sagten gestern mit 88,9% Nein, teilt die Stadt mit. Damit liefert die rot-grün dominierte Bundesstadt zum dritten Mal hintereinander ein schweizweites Rekordergebnis. Im Juni hatte Bern die Keine 10 Millionen Schweiz-Initiative mit fast 84% verworfen. Im März sagte die Stadt mit über 82% Nein zur SRG-Initiative.
2: Auf Englands Straßen sind zehntausende Autos mit sogenannten Geisternummernschildern unterwegs. Diese Schilder wurden von einem neuen Kamerasystem im Südosten Englands entdeckt, berichtet die BBC. Diese Geisterschilder wurden so angepasst, dass sie vom automatischen Kennzeichenerfassungssystem nicht erfasst würden. Dieses System prüft etwa Geschwindigkeitsübertretungen. Die Regierung will nun auf die Geisternummernschilder reagieren.
7: Ich wünsche euch gute Fahrt. Alle Infos, was auf der Strasse gerade los ist, findet ihr ganz einfach in der Radio Argovia App. Dort haben wir euch alle aktuellen Meldungen auf einen Blick parat gemacht. Habt Sorge und gutes Ränken. Der Spätsommer geht weiter. Auch der Dienstag bringt uns wieder viel Sonne mit sich und ein paar einzelne Wolken. Die Morgenstunden die zwar noch eher frisch, bei um die 10 Grad. Am Nachmittag ist dann aber wieder T-Shirt und kurz Hosenwetter angesagt, mit Temperaturen von bis zu 27 Grad. Und wenn wir noch ein bisschen weiter vorne schauen, gilt dann das gerade für den Mittwoch. Dann hat es zwar ein paar Wolken mehr am Himmel, aber die Temperaturen die sind zur Wochenmitte auch noch sommerlich warm, bei rund 26 Grad. Schön sind wir mit Radio Argovia unterwegs. Mein Name ist Matthias Schöpfer.
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2: Diese Themen haben heute Schlagzeilen gemacht. Guten Abend.
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2: Ab heute müssen die Ständerätinnen und Ständeräte entscheiden, ob sie die neuen EU-Verträge unterstützen. Das EU-Vertragspaket soll die Beziehung zwischen der Schweiz und der EU neu regeln. Die Verträge würden die Schweizer Demokratie aushebeln, sagt der Schaffhauser SVP-Ständerat Hannes Germann.
3: Welches souveräne Land delegiert wichtige Teile seiner Gesetzgebung an fremde Vertragspartner und zahlt dafür auch noch Milliarden?
2: Der Ständerat wird noch bis Mittwoch über den EU-Deal debattieren, unter anderem auch, ob es bei der Abstimmung eine Mehrheit von Volk und Kantonen braucht.
4: Das Leben in der Schweiz wird wieder teurer. Laut dem Blick erreicht die Teuerung im September wieder die 1%-Marke. Selina Urech.
5: Von der Miete über das Tanken bis zur Krankenkassenprämie. Fast alles wird teurer. Die Krankenkassenprämie dürfte nächstes Jahr um bis zu 5% steigen, wie es Vergleichsportal bonus.ch schätzt. Eine erwachsene Person zahlt dann im Schnitt 487 Franken pro Monat. Und auch wer mit Öl heizt, trifft es hart. 100 Liter Heizöl kosten über 160 Franken, also rund 70% mehr als letztes Jahr. Bitter, das trifft meistens sowieso Leute mit geringerem Einkommen. Gutverdienende wohnen nämlich häufig in modernen Bauten mit Wärmepumpen oder Solarenergie. Einzig Lichtblick, immerhin die Lebensmittelpreise sind tiefer als noch vor einem Jahr.
4: Das Nein zur Neutralitätsinitiative sorgt auch im Ausland für Schlagzeilen. Mehrere europäische Medien sehen darin ein Festhalten am bisherigen Kurs der Schweiz mit Sanktionen und Zusammenarbeit mit der NATO. Der britische Guardian schreibt etwa von einer Erleichterung in Europa. Die italienische Repubblica sieht im Nein zur Neutralitätsinitiative eine weitere Annäherung der Schweiz an Europa. Enttäuscht vermeldet hingegen das russische Nachrichtenportal Russia Today die Ablehnung.
2: Viele Männer in der Schweiz würden gerne Teilzeit arbeiten. Nur jeder Zehnte setzt den Wunsch auch wirklich um. Das zeigt eine Studie der Universität Zürich. Entscheidend sei dabei das Arbeitsumfeld. In Branchen, in denen Teilzeit akzeptiert ist und die Vereinbarkeit von Beruf und Familie zählt, wagen Männer eher, das Pensum zu reduzieren. Grundsätzlich sind die Bedingungen für Teilzeit in der Schweiz im internationalen Vergleich gut, zeigt die Studie. Die 5 in Großbritannien unter Terrorverdacht festgenommenen Männer sind alle britische Staatsbürger. Das teilt die Anti-Terror-Polizei mit. Sie seien alle unter 30 Jahre alt. Die Männer wurden in der Nacht auf gestern nahe eines britischen Militärstützpunktes 100 Kilometer westlich von London festgenommen. Sie sollen eine terroristische Tat geplant haben. Nähere Angaben machte die Polizei nicht. Britische Medien hatten zuvor über eine Beteiligung des Irans spekuliert. Dieser weist die Vorwürfe zurück.
6: Ich wünsche euch gute Fahrt. Alle Infos, was auf der Strasse gerade los ist, findet ihr ganz einfach in der Radio Argovia App. Dort haben wir euch alle aktuellen Meldungen auf einen Blick parat gemacht. Habt Sorge und gutes Ränken. Der Spätsommer geht weiter. Auch der Dienstag bringt uns wieder viel Sonne mit sich und ein paar einzelne Wolken. Die Morgenstunde die zwar noch eher frisch, bei um die 10 Grad. Am Nachmittag ist dann aber wieder T-Shirt und kurz Hosenwetter angesagt, mit Temperaturen von bis zu 27 Grad. Und wenn wir noch ein bisschen weiter vorne schauen, gilt dann das gerade für den Mittwoch. Dann hat es zwar ein paar Wolken mehr am Himmel, aber die Temperaturen die sind zur Wochenmitte auch noch sommerlich warm, bei rund 26 Grad. Schön, sind wir mit Radio Argovia unterwegs. Mein Name ist Matthias Schöpfer.
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